0: Monique van Schijnel hier aus dem Radio Mixtape Nachmittag. Wir haben gestern den 60. Geburtstag von Star Trek gefeiert. Vor 60 Jahren, gestern, gab es die erste Folge im amerikanischen Fernsehen. Ich bin Fan, deswegen erzähle ich es nochmal von Captain Kirk und Spock in allen alten und neuen Verfilmungen. So, um Musik ging es gestern natürlich auch. Da hat sich unter anderem der Volker gemeldet über die 0800 65 75 85 0.
1: Ich bin ein Riesenfan von eurem Radio Mixtape und ich liebe vor allen Dingen die 80er dabei und OMD mit ihrem Song Forever Live and Die, den hätte ich gerne mal gehört. Vielen Dank, ciao.
0: Habe ich ihm natürlich gespielt, völlig klar. Und dann haben wir viel von euren ersten Autos gehört und von der Musik, die ihr damals drinnen gehört habt, ganz laut. Erzählt auch ihr mir von eurem ersten Auto, die Erinnerungen daran und die Musik, die dazu gehört. Der Auto-Soundtrack eures Lebens also. Her damit, bis später.
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0: Rick van Schijmel hier aus dem Radio Mixtape Nachmittag. Wir haben gestern den 60. Geburtstag von Star Trek gefeiert. Vor 60 Jahren, gestern, gab es die erste Folge im amerikanischen Fernsehen. Ich bin Fan, deswegen erzähle ich es nochmal, von Captain Kirk und Spock in allen alten und neuen Verfilmungen. So, um Musik ging es gestern natürlich auch. Da hat sich unter anderem der Volker gemeldet über die 0800 65 75 85 0.
1: Ich bin ein Riesenfan von eurem Radio Mixtape und ich liebe vor allen Dingen die 80er dabei und OMD mit ihrem Song Forever Live and Die, den hätte ich gerne mal gehört. Vielen Dank, ciao.
0: Habe ich ihm natürlich gespielt, völlig klar. Und dann haben wir viel von euren ersten Autos gehört und von der Musik, die ihr damals drinnen gehört habt, ganz laut. Erzählt auch ihr mir von eurem ersten Auto, die Erinnerungen daran und die Musik, die dazu gehört. Der Auto-Soundtrack eures Lebens also. Her damit, bis später.
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3: Huey Lewis war 1985 on top. Sein Album Sports verkaufte sich millionenfach und alle wollten ihn haben. Auch die Produzenten einer neuen Horrorkomödie namens Ghostbusters.
4: Who are you guys?
5: We're the Ghostbusters.
4: Does your tax?
6: Hallo Geisterjäger. Ja, natürlich arbeiten Sie ernsthaft.
2: Leider war Huey nicht verfügbar, denn der hatte nämlich schon was geliefert. Und zwar für Zurück in die Zukunft.
7: Ich habe ihn in die Zukunft geschickt.
3: Was also tun, dachte man sich im Camp Ghostbusters. Man verpflichtete Ray Parker Jr. und gab ihm den Auftrag, doch einfach sowas Ähnliches zu machen.
2: Und das nahm Ray ernst und hat sich den Hit von Huey Lewis, I Want a New Drug, vorgenommen. Und hat sich hörbar inspirieren lassen.
3: Fand auch Huey, der den Job ja eigentlich abgelehnt hatte. 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
3: 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Heute hat wohl weltweit jeder die gleiche Antwort auf die Frage: Who you gonna call?
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1: Mit Malte Albrecht. Guten Morgen. Der Wahlsieg der AfD in Sachsen-Anhalt beschäftigt die Menschen in NRW weiterhin. Schon am Montag hat es in mehreren Städten Demos gegeben, gestern dann auch in Köln. Das Bündnis Köln stellt sich quer hatte dazu aufgerufen. Danny Hoppe aus dem News-Team. Die Polizei sprach am Abend von etwa 9000 Teilnehmern.
2: Genau, stoppt den Rechtsextremismus in Sachsen-Anhalt und überall Demokratie stärken. Das war das Motto der Demo. Demonstriert wurde für Vielfalt und Menschenwürde, gegen Rassismus, Antisemitismus, Hass und Gewalt und auch gegen jede Form der Normalisierung oder Zusammenarbeit mit der AfD, Stichwort Brandmauer. Das Bündnis fordert, dass die bestehen bleibt, denn bei einigen ist die Sorge groß, dass sie immer mehr bröckelt. CSU-Chef Söder sagte am Abend in der ARD, das Konzept der Brandmauer sei gescheitert.
1: Am Vormittag dürfte es auch im Bundestag hitzig werden, dann gibt es dort das Rededuell Bundeskanzler Merz gegen AfD-Chefin Weidel.
2: Genau, sie treffen in der Generaldebatte in der Haushaltswoche aufeinander und das Rededuell dürfte ganz im Zeichen der Wahl in Sachsen Anhalt stehen. Weidel wird wohl in den Frontalangriff gehen und mit der Bundesregierung abrechnen. Spannend wird sein, wie Merz auftreten wird. Denn für das Wahldebakel wird er auch in der CDU mitverantwortlich gemacht. Weidel dürfte dagegen vor Selbstbewusstsein strotzen, denn in der Nacht gab es jetzt auch noch Glückwünsche von US-Präsident Trump. Die Bewegung befinde sich im Aufwind. Auf seiner Plattform Too Social schrieb er noch MGGA. Das dürfte für Make Germany Great Again stehen.
1: Danke, Danny. Und das sind weitere Nachrichten. Saarlands Ministerpräsidentin Rehlinger will, dass der Eigenanteil an den Kosten für einen Platz im Pflegeheim gedeckelt wird. In den Funke-Zeitungen spricht sie sich dafür aus, dass das Teil der Pflegereform wird. Konkret ist sie dafür, den Eigenanteil bei 1.500 Euro zu deckeln. Im Zollkonflikt zwischen den USA und Kanada geht es Schlag auf Schlag. Die US-Regierung hat Einfuhrverbote für bestimmte Produkte aus dem Nachbarland ab dem 29. September angekündigt. Präsident Trump reagiert damit auf Gegenzölle Kanadas, die schon eine Reaktion auf US-Zölle waren. Die Ligaphase der Fußball-Champions League hat begonnen und für Borussia Dortmund war es ein guter Start. Der BVB gewann am Abend gegen den spanischen Erstligisten FC Villarreal mit 3:2. Bundesweit pendeln immer mehr Menschen zur Arbeit in eine andere Stadt. In einigen Großstädten in NRW ist es genau umgekehrt. Das zeigt eine Auswertung des Bundesinstituts für Bau-, Stadt- und Raumforschung. Demnach ging vor allem in Neuss die Zahl der täglichen Einpendler im letzten Jahr um 2,3% zurück. Das entspricht rund 1.300 Beschäftigten. Auch Düsseldorf und Wuppertal verzeichnen leichte Rückgänge. Unter anderem nach Münster, Mönchengladbach und Dortmund kamen dagegen mehr Berufspendler. Deutschlandweit arbeiten inzwischen mehr als 20 Millionen Menschen außerhalb ihres Wohnortes, das sind 60% aller Beschäftigten.
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1: Heute gibt es mal mehr, mal weniger Wolken. Ab dem Mittag sind hier und da Schauer und kurze Gewitter unterwegs. 18 Grad werden es in Moers und 19 Grad in Minden.
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1: Einen Stau haben wir, A1 Münster-Dortmund, zwischen Carmen-Zentrum und Kreuz Dortmund-Unna 3 Kilometer, hier dauert 12 Minuten länger. Und die A44 Dortmund-Kassel ist zwischen Büren und Kreuz Wünnenberg-Haaren wegen einer Unfallaufnahme wohl noch bis 9 Uhr gesperrt.
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3: Früh, ganz früh für viele, zu früh am Morgen, kurz nach 6. Na komm, das kriegen wir wohl hin, den Start in den Mittwoch. Guten Morgen, schön, dass ihr da seid. Danke in die Nachrichtenredaktion für die ersten Nachrichten des Tages. Und wir sind die Musiklieferanten von Radio Mixtape. Haben ganz viele schöne Songs gleich von den Everly Brothers und Bye Bye Love. Und das ist Nick Kershaw, Wouldn't It Be Good? Heute ist Mittwoch, heute ist der 9. September.

0: Tschüss.
1: Weg sind sie, die Everly Brothers, 1957.
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1: Gleich gehen wir in die 90er zu Shania Twain. That don't impress me much. Und Shania Twain werden wir bald im Kino bewundern können, weil es ist offenbar ein großes Biopic über sie in Arbeit. Wer da die Hauptrolle spielen wird, wer sie darstellen wird, das ist wohl noch nicht raus, aber ist in Arbeit und gucken wir mal, wann es in die Kinos kommt. Der Film über Shania Twain. Vorher haben wir noch die 70er hier mit einem Song, den der Chef des legendären Motown-Labels, Barry Gordy, 1971 ziemlich blöd fand. Was hat er gesagt? Das Schlechteste, was ich je gehört habe, What's Going On, hat sich geweigert, es zu veröffentlichen. Marvin Gaye höchstpersönlich hat daraufhin gestreikt und gedroht, nie wieder ein Lied für Motown aufzunehmen. Und erst als ein Mitarbeiter die Single heimlich, ohne Erlaubnis des Chefs, gepresst hat und sie sich wahnsinnig verkaufte, hat der Boss eingelenkt. Geht doch.

0: hier mit Pink Floyd. Das ist ja wohl das Richtige für die Pink Floyd-Fans, was da am 11. November in Oberhausen stattfindet. Da gibt es nämlich Pink Floyd The Dark Side of the Moon in Concert. Ja, das Besondere an dieser Show ist, dass das legendäre Album von Originalmusikern und Sängerinnen und Sängern performt wird, die früher tatsächlich mit Pink Floyd selbst auf Welttournee waren. Begleitet wird das Ganze von einer Licht- und Lasershow, die einfach nur unglaublich sein muss. Ich sage nochmal den Termin, 11. November, Oberhausen, Luise-Alberts-Halle, Pink Floyd's The Dark Side of the Moon in Concert. Der Mittwochmorgen mit Stefan Kaiser. Katrin hat sich bei uns mal Aha und Take on Me gewünscht. Von 85.
1: Mir gefallen also eure Mixtapes gefallen recht gut und das ist, gehört auf jeden Fall zum Mixtape meines Lebens, weil seit 85 liebe ich dieses Lied, es verfolgt mich, es ist mein Klingelton.
0: Na dann viel Spaß, Katrin.

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1: Guten Morgen, jetzt holen wir mal kurz den Sommer zurück. Mit Kaoma und Lambada.

0: Unser Held David Bowie, 10 Jahre seit 2026, tot. Deswegen gibt es auch ganz, ganz viele Veranstaltungen, auch bei uns in Nordrhein-Westfalen sehr, sehr viele, die sich mit dem Werk und Leben von David Bowie beschäftigen. Gleich kommen die Shakespeare Sisters und Hello.
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0: Das sagen wir auch an diesem Mittwoch. Stefan Kaiser ist hier. In letzter Zeit habe ich, weiß nicht, ob es euch genauso geht, gefühlt jeden Tag irgendeinen KI-Flyer von einer Pommesbude, irgendwas mit Essen im Briefkasten liegen. Bin mal ganz ehrlich, sobald ich sehe, dass da die KI am Werk war, direkt Papierkorb, die sehen ja alle gleich aus, die Speisen.

0: immer. Wenn man jetzt ChatGPT benutzt, dann ist das ja meistens ziemlich gleich.
1: Ich meine, man muss mit der Zeit gehen und alles wird mit ChatGPT gemacht, KI gemacht. Und ich kann die nicht dafür blamen, dass sie das mit KI machen.
2: Ja, mag ja sein, aber ich lobe mir doch mein Frühstücksbrötchen einfach ohne KI, ohne Prospekt, einfach nur mit Nutella drauf und gut ist. Guten Hunger bei eurem Frühstück, lasst es euch schmecken.
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0: Guten Morgen, es ist 6.41 Uhr.
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Herbert Grönemeyer und Musik nur, wenn sie laut ist. Wenn ihr Musik von Tony Christie aus England mögt, dann seid ihr genau richtig im September. Denn er kommt nach Nordrhein-Westfalen und zwar am 26. September spielt Tony Christie, der 70er-Star, live in der Gruga-Halle in Essen, den Song mit Sicherheit auch.

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0: Hallo, hier ist Radio Mixtape. Wir starten in den Mittwoch gleich mit Musik von Fleetwood Mac und von Billy Joel. Aktuelle News um 7.
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2: Mit Malte Albrecht, guten Morgen. Viele von uns sitzen gerade im Auto oder im Zug, um zur Arbeit zu kommen. Gerade jetzt in der Rush-Hour ist das vor allem in NRW kein Spaß. Und immer mehr Menschen versuchen, das offenbar auch zu umgehen. Danny Hopper aus dem News-Team, denn in gleich mehreren NRW-Großstädten ist die Zahl der Berufspendler zurückgegangen.
3: Ja, das zeigt eine neue Auswertung des Bundesinstituts für Bau-, Stadt- und Raumforschung. In Düsseldorf zum Beispiel ist das der Fall. Da ist die Zahl der täglichen Pendler im vergangenen Jahr um gut 1.700 gesunken. Und auch nach Wuppertal und Neuss sind weniger Menschen gependelt. In anderen NRW-Großstädten gibt es aber auch die genau andere Entwicklung. In Köln ist die Zahl der täglichen Pendler um 2.900 gestiegen, in Münster waren es 2.800. Prozentual gesehen gab es in der Westfalen-Metropole damit sogar den stärksten Anstieg. Aber auch nach Essen, Dortmund und Mönchengladbach sind mehr Menschen gependelt als im Vorjahr.
2: Das Bundesamt hat auch ausgerechnet, wie viele Menschen in ganz Deutschland pro Tag pendeln. Es sind mehr als 20 Millionen.
3: Ja, und etwas mehr als ein Drittel pendelt in die deutschen Großstädte. Der durchschnittliche einfache Arbeitsweg lag bundesweit zuletzt bei 17,3 Kilometern, war damit nochmal etwas länger als im Vorjahr. Rund 7 Millionen Pendler legen vom Wohnort bis zur Arbeit mehr als 30 Kilometer zurück, bei 4 Millionen sind es mehr als 50 Kilometer und knapp 2,5 Millionen Menschen fahren mehr als 100 Kilometer zur Arbeit. Und da braucht man oft viel Geduld, Zeit und gute Nerven, gerade in NRW. Wegen der vielen Baustellen, maroder Brücken und den vielen Pendlern gab es bei uns im vergangenen Jahr insgesamt 280.000 Kilometer Stau. Das hat der ADAC ausgerechnet. Umgerechnet haben die Autofahrer damit 7.000 Tage im Stau verbracht.
2: Danke, Danny. Und jetzt weitere Nachrichten. In Köln haben am Abend nach Angaben der Polizei rund 9.000 Menschen gegen Rechtsextremismus demonstriert. Zu der Kundgebung unter dem Motto Demokratie stärken hatte das Bündnis Köln stellt sich quer aufgerufen. Anders war der Wahlsieg der AfD in Sachsen-Anhalt. Wegen einer technischen Störung bei der Flugsicherung sind in Großbritannien bis zum Abend über 600 Flüge ausgefallen. Betroffen waren unter anderem Flughäfen in London, Manchester und Birmingham. Auch in Deutschland mussten Flüge nach Großbritannien gestrichen werden. Borussia Dortmund ist mit einem Erfolg in die Ligaphase der Champions League gestartet. Der BVB setzte sich gegen FC Villarreal mit 3:2 durch. Paracetamol ist das am häufigsten genommene Schmerzmittel während der Schwangerschaft. Es könnte bei Mädchen aber möglicherweise zu einer geringeren Fruchtbarkeit und früheren Menopause führen. So steht es in einer neuen Studie von internationalen Forschern. Demnach hatten Mädchen, deren Mütter Paracetamol genommen hatten, im Alter von 3 Monaten unter anderem kleinere Eierstöcke und weniger Eibläschen. Die Ergebnisse passten zu Tierstudien, heißt es. Ob es aber tatsächlich negative Folgen gibt, müsse länger beobachtet werden.
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2: Heute scheint hier und da die Sonne, es gibt aber auch Wolken und ab mittags wird es stellenweise nass. Im Norden von NRW sind auch kurze Gewitter möglich. In Detmold sind maximal 18 Grad drin, in Mönchengladbach werden es 19 Grad.
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2: Gerade noch über den Berufsverkehr in NRW gesprochen und da sind wir schon mit den Staus ab 30 Minuten Zeitverlust. A1 Münster-Dortmund zwischen Karmener Kreuz und Kreuz Dortmund-Unna 7 Kilometer 36 Minuten obendrauf. A3 Oberhausen-Köln zwischen Dreieck-Langenfeld und Leverkusen-Zentrum 4 Kilometer 30 Minuten und A44 Dortmund-Kassel zwischen Büren und Kreuz Wünnenberg-Haaren 2 Kilometer 38 Minuten plus. Die Autobahn ist wegen einer Unfallaufnahme wohl noch bis 12 Uhr gesperrt.
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0: Es gibt Songs, da freut sich der Moderator wie ein kleiner Junge. Hier kommen jetzt Fleetwood Mac, 1977. Go Your Own Way. Stefan Kaiser ist mein Name. Kurz nach 7.

0: Ist das ein schönes Liebeslied von der Gruppe Berlin, Take My Breath Away aus Mitte der 80er. Ja, Berlin könnte man jetzt meinen, Mensch, die kommen bestimmt aus Berlin, denkste Pustekuchen. Eine kalifornische Band aus Los Angeles, die mit der deutschen Hauptstadt so wenig zu tun hat wie ja, eine Kuh mit dem Radfahren, keine Ahnung. Die haben sich aber nur so genannt, weil Berlin einfach so weltoffen und toll klang. Ja, 1978 wurde die Band gegründet, gibt schon ewig nicht mehr. Aber der Song, der bleibt hängen aus dem Film Top Gun. Wer auch hängen bleibt, ist die Königin des Heavy Metal, die Queen of Metal, Doro Pesch. Die Düsseldorferin wird heute Abend wieder bei uns moderieren. Lässt sich das nicht nehmen und pst. Wir konnten schon mal reinhören, was es heute Abend so alles gibt, hier bei Radio Mixtape. Doro Pesch im Radio.
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2: Ich bin Doro Pesch, ja, hier bei den Masters of Ballads, bei Radio Mixtape. 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
3: Alles wird gut. Es wird schon immer irgendwie weitergehen.
2: ZZ Top, oh Gott, zwei Leute leben schon nicht mehr. Der Chef lebt noch und die machen auch weiter. Aber ja, die Originalbesetzung war natürlich grandios. Und auch immer die ganzen tollen Videos. Das war ja manchmal total lustig und schräg. Ach, ich liebe es immer, die Songs zu hören. Es gibt einem doch so viel. Ich wünsche euch alles, alles Gute, alles Liebe. Keep on rocking. Bis zum nächsten Mal. Eure Doro Pesch.
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0: Live mit Desiree aus den 90ern, Ende der 90er, Riesenhit. Guten Morgen, hier sind wir, euer Lieblingsradio, jetzt gleich mit den Eagles. Das legendäre Hotel California.
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0: Ja, manchmal braucht es eben eine Frau fürs Grobe, selbst bei den größten Rockstars der Welt, als die Eagles 1976 im Studio saßen, um das Gitarrenfinale von Hotel California einzuspielen, hatte der Gitarrist Don Felder sein eigenes Solo komplett vergessen. Frag mich nicht warum, war Alkohol im Spiel, ich weiß es nicht. Die Rettung war aber nah, seine Haushälterin, es ist wirklich wahr. Die Eagles klingelten die gute Haushälterin mitten in der Nacht aus dem Bett. Sie musste die Demokassette suchen und das Telefon an den Lautsprecher halten, damit die millionenschweren Musiker ihr Meisterwerk via Telefonleitung abtippen konnten. Ein Hoch auf die beste Haushälterin der Musikgeschichte und den Hit des Jahrtausends, die Eagles mit Hotel California.

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1: Und damit wir die Sonne noch mal so ein bisschen herauslocken, spielen wir jetzt die Beach Boys. Wouldn't it be nice am Mittwoch? Guten Morgen.

0: Der ESC oder Grand Prix Gewinner 1975, ein Jahr nach ABBAs Waterloo, Teach in Bing und Dinge Dong.
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0: Guten Morgen, hier ist Radio Mixtape mit Stefan Kaiser. Wir feiern heute einen 74. Geburtstag und zwar wird der Kopf hinter den Eurythmics 74. Ich rede natürlich von Dave Stewart. Und das machen wir mit einer der stärksten Nummern von 1985. Sisters are doing it for themselves. Das ist ein Song, der eigentlich ursprünglich für Tina Turner geschrieben wurde. Aber Tina war damals im totalen Terminstress. Hat so ein bisschen, ja, Probleme gehabt, hat deswegen abgelehnt. Und deswegen flogen Dave und Annie Lennox, also die Eurythmics, einfach spontan nach Detroit. Und wen haben sie sich geschnappt? Weil die da gerade irgendwie zufällig zu tun hatte. Ha, Aretha Franklin, die Queen of Soul. Was für ein genialer Zufall, der natürlich Musikgeschichte geschrieben hat. Jetzt aber, Sisters.

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1: Hallo, guten Morgen. Es ist 7.48 Uhr.
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1: Love is all around mit Wet, Wet, Wet. Die Schotten, die gibt's ja auch heute noch in etwas veränderter Besetzung, sind immer noch unterwegs. Und mit Love is all around waren sie 1994 15 Wochen lang Platz 1 der englischen Charts. Wet, Wet, Wet. Die schönste, eine der schönsten Liebeserklärungen der 90er, Love is all around. Das ist jetzt eine kleine Sensation, weil Stevie Wonder höchstpersönlich kommt bald nach Nordrhein-Westfalen. Und das dauert auch gar nicht mehr lange. Er hat für Oktober jetzt eine große Deutschland-Tour angekündigt. Es gibt nur ein NRW-Konzert und das findet statt am 26. Oktober in der Lanxess Arena Köln. Stevie Wonder! Da schreien wir vor Freude. 1970, Signed, Sealed, Delivered, I'm Yours.

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12: Oh, das sind aber ganz große Namen gleich nach 8. Hier auf unserer Playlist von Radio Mixtape, Foreigner, Chicago und Otis Redding. 8 Uhr, die Nachrichten vorher.
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14: Mit Malte Albrecht, guten Morgen. Bei einigen Lkw, die auf unseren Straßen unterwegs sind, fragt man sich manchmal, ob sie überhaupt fahren dürfen. Und der neue Nutzfahrzeugreport des TÜV-Verbands bestätigt dieses Gefühl, denn etwas mehr als jedes fünfte dieser Fahrzeuge hat erhebliche oder sogar gefährliche Mängel. Danny Hopper aus dem News-Team, das liegt auch daran, dass die Fahrzeuge immer älter werden.
15: Ja, unter Nutzfahrzeuge fallen ja unter anderem Lastwagen, Transporter, Sattelzüge oder auch Busse. Inzwischen haben die in Deutschland im Schnitt knapp 9 Jahre auf dem Buckel. Im Vergleich beim TÜV-Report 2017 war es noch ein Jahr weniger. Eines der häufigsten Probleme, die auftreten, sind laut TÜV Ölfeuchte und Ölverlust. Das nimmt eben auch mit steigendem Alter der Fahrzeuge zu. Und dieses austretende Öl belastet natürlich die Umwelt, kann aber auch bei einem Unfall wie ein Brandbeschleuniger wirken. Das andere große Problem, das immer wieder auftritt, sind Mängel an der Beleuchtung, vor allem hinten.
14: Der TÜV-Report zeigt auch, dass immer mehr Nutzfahrzeuge auf unseren Straßen unterwegs sind.
15: Genau, Anfang des Jahres waren bei uns in Deutschland knapp 3,9 Millionen solcher Fahrzeuge gemeldet. Das ist ein Anstieg um 34% im Vergleich zu 2017. Und das wirkt sich natürlich auch auf unsere Straßeninfrastruktur aus, denn ein vollbeladener 40-Tonner belastet die Straßen und Brücken deutlich stärker als ein normaler Pkw. Und die Folgen spüren wir dann eben durch die vielen Baustellen und marode Brücken. Die allermeisten Nutzfahrzeuge, die bei uns unterwegs sind, sind laut TÜV allerdings Kleintransporter bis 3,5 Tonnen. Aber auch die Zahl der Laster über 7,5 Tonnen hat demnach in den letzten Jahren zugenommen.
14: Danke, Danny. Jetzt weitere Nachrichten. Im Bundestag wird es gleich wohl härter zur Sache gehen. 3 Tage nach dem haushohen Wahlsieg der AfD in Sachsen-Anhalt treffen deren Bundesvorsitzende Weidel und Bundeskanzler Merz aufeinander. Bei der Generaldebatte in der Haushaltswoche wird ein Schlagabtausch erwartet. Die USA haben nach eigenen Angaben 5 iranische Öltanker in der Golfregion zerstört. Die Schiffe seien Teil eines milliardenschweren Schattennetzwerks gewesen, durch das sich die iranischen Revolutionsgarden finanzierten, hieß es. Der Iran griff daraufhin offenbar einen US-Stützpunkt in Jordanien und mehrere Schiffe in der Straße von Hormus an. Borussia Dortmund hat sein Auftaktspiel in der neuen Champions-League-Saison gewonnen. Gegen den FC Villarreal aus Spanien hieß es am Ende 3:2. Immer mehr Menschen holen sich ihr Mittagessen direkt beim Einkaufen. Ob es zum Beispiel der Hotdog im Möbelhaus ist oder die Currywurst am Baumarkt. Die Gastronomie im Handel eilt aktuell von Rekord zu Rekord. Das zeigt eine Studie des Handelsforschungsinstituts EHI. Demnach wurden im vergangenen Jahr rund 13,3 Milliarden Euro umgesetzt, so viel wie nie zuvor. Ein Grund für den Boom sind die vergleichsweise niedrigen Preise. Während Fleischgerichte in der Handelsgastronomie im Schnitt gut 9 Euro kosten, sind es in Restaurants mehr als 13 Euro. Für dieses Jahr wird ein weiteres Umsatzplus erwartet.
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14: Heute gibt es mal mehr, mal weniger Wolken. Ab dem Mittag sind hier und da Schauer und kurze Gewitter unterwegs. 18 Grad werden es in Moers und 19 Grad in Minden.
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14: Mit den drei längsten Staus, A3 Oberhausen-Köln zwischen Solingen und Leverkusen-Zentrum, 6 Kilometer, 43 Minuten. A57 Krefeld-Köln zwischen Dreieck Neuss-Süd und Kreuz Köln-Nord, 15 Kilometer, plant da mal 22 Minuten mehr ein. Und A59 Düsseldorf-Köln zwischen Dreieck Monheim-Süd und Ausbauende A59 Rheinallee, 4 Kilometer, macht ein Plus von 24 Minuten.
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12: Es geht doch nichts über schöne, regelmäßige Routinen am Morgen. Jörg aus Bocholt, guten Morgen. Bei dir geht's erstmal immer an die frische Luft, nicht wahr?
16: Richtig. Erst eine Runde laufen mit dem Hund, dann schön Kaffee machen und dann Zeitung lesen und dann euer Radio hören. Meine Frau hört mittlerweile euer Radio auch.
12: Dann willkommen in der großen Radio Mixtape-Familie. Jetzt mit Foreigner und Say You Will spiele ich ganz speziell für euch, für den Jörg, für die Frau, also und für den Hund auch noch.
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0: 70er, der Sommer 76 mit Chicago und If You Leave Me Now, übrigens damals ihre allererste Nummer 1.
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0: Jetzt kommen wir zu einem der bekanntesten Markenzeichen der Popgeschichte, das Pfeifen, das entspannte Pfeifen am Ende von Sitting on the Dock of the Bay von Otis Redding. Das war übrigens ein kleiner Unfall, ja, tragisch, denn als Otis Redding im Dezember 67 im Studio stand, vergaß er am Ende des Songs seinen Text. Tja, um die Lücke zu füllen, ganz Improvisation, pfeift er einfach spontan drauf los. Das war dann schön auf dem Tonband, aber drei Tage später verunglückt der King of Soul tödlich mit seinem Privatflugzeug, das ist abgestürzt. Und so blieb das Improvisationspfeifen für immer auf diesem Tonband. Und heute wäre Otis Redding, die Soul-Legende, 85 Jahre alt geworden.
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0: Immer wieder genial. John Miles und Music. Und ihr wisst ja, wie es funktioniert bei uns.
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0: Hallo, ich bin Stefan Kaiser und ich freue mich, wenn ihr euch meldet bei uns im Studio unter 0800 65 75 85 0 oder schreibt mir eine Sprachnachricht über die App oder über radiomixtape.de und dann wird das auch was mit eurem Lieblingssong und dem Song eures Lebens, genau.
2: Der Song meines Lebens ist Enjoy the Silence von Depeche Mode. Das meine Lieblingsband ist, seit ich so 14, 15 Jahre ungefähr bin und die Band und auch der Song mich einfach geprägt haben.
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1: Schönen guten Morgen am Mittwoch mit Cat Stevens.

auf die Mappe, Eye of the Tiger mit Survivor 1982. Der Song, den es fast nie gegeben hätte. Ja, Sylvester Stallone höchstpersönlich wollte für seinen

0: im Rocky 3 damals eigentlich den Riesenhit von Queen haben, Another One Bites the Dust. Aber Queen haben nö gesagt, deswegen mussten Survivor in Rekordzeit einspringen und haben diesen Song exakt auf die fertigen Faustschläge im Film komponiert. Der genialste Unfall der Musikgeschichte. Jetzt noch mehr davon. Pop Secret mit Steffi und Thorsten.
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2: Susanne Vega ist die Mutter der MP3.
3: Susan Vega war 1987 eine der Top-Newcomer. Ihr Song Luca, ein Riesenhit.
4: Auf dem zugehörigen Album war als letzter Song ein ziemlich ungewöhnliches Stück enthalten, das Popgeschichte schreiben sollte. Das Besondere? Es ist eine reine A-Cappella-Aufnahme. Nur Susannes Stimme, sonst nichts.
3: Es ist die etwas melancholische Story von jemand, der in einem Restaurant auf den Zug wartet und dabei seinen Gedanken und Beobachtungen nachhängt. Jahre später entdeckt das britische Produzentenduo DNA, dass der Song ganz hervorragend mit einem Dancebeat zusammenpasst und veröffentlicht ihn illegal als Bootleg.
4: Susanne war sich erst nicht sicher, ob sie klagen oder gratulieren sollte. Ihre Plattenfirma überzeugte sie dann aber, das Letztere zu tun, veröffentlichte den Song offiziell und bescherte ihr einen weiteren Welthit.
3: Und das war's noch nicht. Der deutsche Entwickler Karl-Heinz Brandenburg vom Fraunhofer-Institut nutzte Tom Steiner als Testreferenz, um die Komprimierung des MP3-Formats zu entwickeln und zu perfektionieren. Das erzählte er Susan später sogar persönlich.
5: I didn't know this, at the time, but I guess it came out in a magazine. So I took my daughter to school one day and one of the parents said, congratulations on being the mother of the MP3. I knew what an MP3 was, but I didn't know that I had any connection. So I looked at the article in Business Week or something, and it said that I was the mother of the MP3 because Karl-Heinz Brandenburg had used my song, Tom's Diner, to refine the MP3. And I actually did meet him and he told me that this is the truth.
4: Und so wurde Susanne Vega zur inoffiziellen Mutter der MP3. Tom's Diner gibt es übrigens wirklich. New York, Ecke Broadway, 112. Straße. Dort kann man sich bis heute bei Bagels und Kaffee inspirieren lassen. So wie Susanne damals. Und jetzt hier auf Radio Mixtape.

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15: Das ist der Mittwochvormittag. Hier ist Radio Mixtape, der Soundtrack deines Lebens, gleich mit den Carpenters und mit den Pet Shop Boys. Aktuelle News, es ist 9 Uhr.
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17: Mit Malte Albrecht, guten Morgen. Sich online ausweisen, ohne jedes Mal Dokumente hochladen oder verschiedene Apps öffnen zu müssen. Das soll künftig einfacher werden, mit einer digitalen Brieftasche auf dem Handy. Heute stellt Digitalminister Wildberger Details dazu vor. Lena Bauer aus den Nachrichten, was steckt denn hinter dem Vorhaben?
18: Grundlage ist eine EU-Verordnung, die sieht vor, dass alle Mitgliedstaaten bis Ende des Jahres so eine digitale Brieftasche für die Bürgerinnen und Bürger möglich machen. Bisher läuft das Ganze unter dem Namen European Digital Identity Wallet. Ziel ist, digitale Nachweise zu bündeln. Nutzen sollen sie später nicht nur Bürgerinnen und Bürger, sondern auch Unternehmen, zum Beispiel für Mitarbeiterausweise oder Versicherungszertifikate.
17: Das Thema Sicherheit wird ja bei so etwas oft kritisch gesehen, weiß man schon genaueres, wie die digitale Brieftasche geschützt werden soll?
18: Konkrete technische Details sind bisher nicht bekannt, aber Sicherheit dürfte ein großes Thema werden. Denn es gibt eine aktuelle Umfrage im Auftrag eines Digitaldienstleisters dazu, die nochmal deutlich gezeigt hat, viele haben Vorbehalte, Angst vor Hacking, Datendiebstahl oder auch Missbrauch. Ein weiterer Punkt, den einige Befragte genannt haben, ist laut Umfrage staatliche Überwachung. Außerdem gibt es bei einigen auch Zweifel daran, ob die digitale Brieftasche im Alltag zuverlässig und einfach genug funktioniert.
17: Lena, vielen Dank. Und das sind jetzt weitere Nachrichten im Überblick. CDU-CSU-Fraktionschef Frei will nach der Niederlage seiner Partei bei der Landtagswahl in Sachsen-Anhalt am Reformkurs der Bundesregierung festhalten. Man müsse deutlicher machen, dass es am Ende um Verbesserungen gehe, sagte er im Deutschlandfunk. Trotz Forderungen aus der SPD will Frei die Rentenreform wie geplant umsetzen. Im Handelsstreit zwischen den USA und Kanada gibt es keine Zeichen für Entspannung. Die US-Regierung hat Einfuhrverbote für bestimmte Produkte aus dem Nachbarland angekündigt. Einige Molkereiprodukte, alkoholische Getränke und Motorräder dürfen ab dem 29. September nicht mehr eingeführt werden. Erst vor kurzem hatte Kanada mit Gegenzöllen auf Zölle der USA reagiert. In Deutschland fahren immer mehr Menschen zur Arbeit in eine andere Stadt. Das hat das Bundesinstitut für Bau, Stadt- und Raumforschung mitgeteilt. Demnach arbeiten inzwischen mehr als 20 Millionen Beschäftigte nicht an ihrem Wohnort. Gut jeder Dritte davon pendelt in eine deutsche Großstadt. In NRW ist die Entwicklung ähnlich. In Münster stieg die Zahl der täglichen Pendler im letzten Jahr um 2.800 an. Prozentual gesehen gab es hier das größte Plus im Vergleich zum Vorjahr. Mehr Berufspendler kamen auch nach Köln, Essen oder Dortmund. In anderen NRW-Großstädten ist es genau anders. In Düsseldorf, Neuss und Wuppertal gingen die Pendlerzahlen zurück.
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17: Heute scheint hier und da die Sonne, es gibt aber auch Wolken und ab mittags wird es stellenweise nass. Im Norden von NRW sind auch kurze Gewitter möglich. In Detmold sind maximal 18 Grad drin, in Mönchengladbach werden es 19 Grad.
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17: Das sind die Staus ab 41 Minuten Zeitverlust. A43 Recklinghausen-Wuppertal. Zwischen Kreuz Recklinghausen und Bochum 6 Kilometer Stau, 49 Minuten obendrauf. A44 Dortmund-Kassel zwischen Erwitte-Anröchte und Kreuz Wünnenberg-Haaren 3 Kilometer, eine Stunde, weil die Autobahn nach einem Unfall mit mehreren Lkw voraussichtlich noch bis 12 Uhr gesperrt ist. Und A46 Düsseldorf-Heinsberg zwischen Dreieck Mönchengladbach-Wandlow und Erkelenz-Süd 1 Kilometer, 41 Minuten.
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15: Die Zwillinge aus Schottland, The Proclaimers, mit dem Mega-Hit von 88. I'm gonna be 500 miles. Damit euch einen schönen Vormittag. 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

0: Die samtweiche Stimme von Karen Carpenter von den Carpenters, dem Geschwisterduo Richard und Karen Carpenter, 1973 und Yesterday Once More. Die Stimme ist fast so samtweich wie die von Elvis Eifel.
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0: Der kommt nämlich jetzt, unser Lieblings-Elvis. Ja, also, wenn es darum geht, Leute am Telefon zu verarschen, dann macht Elvis ja weder vor der Familie, vor guten Freunden, halt, da muss irgendwie jeder mal dran glauben. Ich glaube, heute, mein Lieber, hast du wieder so eine Folge rausgesucht, wo es doch ziemlich um die Verwandtschaft oder irgendwie einen guten Kumpel ging, ne?
2: Ja, und zwar, als er sein Haus gebaut hat, da war das Ding gerade so über die Rohbauphase hinweg. Und ja, ich konnte dann wieder nicht anders. Ich musste ihn mal verarschen und habe gesagt, Mensch, ich hätte mich selbstständig gemacht als Makler und ich würde gerne heute Nachmittag mal so eine Interessentengruppe bei ihm durchs Haus scheuchen. Ich wusste, dass er wahrscheinlich nicht entspannt reagieren wird, falls er mich nicht sofort erkennt, weil er ist berufsmäßig bei der Bundeswehr und gibt's ja auch kurze, knappe, klare Sätze. Die habe ich, so viel nehme ich jetzt vorweg, die habe ich von ihm auch bekommen. Aber wir sind heute noch befreundet, also er hat mir verziehen.
0: Na, immerhin. Die ganze Folge gibt's gleich bei uns. Jetzt erstmal die Beatles.
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0: Purple Rain mit Prince. Erst vor ein paar Tagen, Ende August, hat der Nachlass von Prince ein ganz brandneues Archivalbum Timeless rausgebracht mit unveröffentlichten Songs. Die schlummerten Ewigkeiten im Tresor. Und noch eine gute Nachricht. Purple Rain kommt im nächsten Jahr, im Frühjahr, als großes Bühnenmusical an dem Broadway nach New York. Prince, jetzt zu Elvis Eifel. Wer bauen will, muss fröhlich sein, es sei denn, es kommen die Anrufe von genau ihm, von Elvis.
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2: Wilke? Ja, Eifel Immobilien, schönen guten Tag. Herr Wilke.
3: Guten Tag.
2: Sie haben doch da ein Haus gebaut.
3: Ja.
2: Wir haben uns das mal angeguckt. Wir sind relativ neu am Markt jetzt im Immobiliengeschäft.
3: Mhm.
2: Ich habe für heute Nachmittag Interessenten für Ihr Haus und hätte einen Besichtigungstermin mit denen. Würde Ihnen das passen?
3: Wieso denn Interessenten für mein Haus? Muss ich schon verkaufen?
2: Nein, es geht jetzt einfach darum, ich möchte ein bisschen an den Markt kommen und ich habe noch nicht wirklich Immobilien jetzt im Bestand.
3: Interessiert mich nicht.
2: Sie wissen ja, wie das ist, die kaufen sowieso nicht. Nur die kommen heute Nachmittag, dass wir die einmal durchs Haus führen bei Ihnen.
3: Nee, garantiert nicht.
2: Was?
3: Nein, ganz bestimmt nicht.
2: Ja, ist doch nichts dabei.
3: Das lassen Sie mal meine Sorge sein, ob ich hier fremde Leute durch mein Haus schicken lasse. Denn das ist ja eine Unverschämtheit, überlegen Sie sich das mal. Wenn Sie zu Hause, da ruft irgendjemand Fremdes an und sagt, wissen Sie was, ich komme damit mal vorbei, will mal mit ein paar Leuten durch Ihr Haus gehen?
2: Es geht doch jetzt einfach nur darum, dass wir vielleicht irgendwie eine halbe Stunde
3: Nein.
2: sind die weg.
3: Löschen Sie bitte meine Telefonnummer und sämtliche Daten, die Sie von mir haben.
2: Ja, aber es ist... Ich
3: habe Ihnen gerade schon gesagt, ich habe da kein Interesse. Sie können, ich weiß gar nicht, wie Sie sich das vorstellen. Ich habe gerade ein Haus gebaut, bin noch dabei, das Haus zu... Jetzt wollen Sie hier fremde Leute durch meine Bude jagen.
2: Die wollen doch nur mal gucken. Ich meine, wir stehen ja noch ganz am Anfang. Ich habe ja jetzt, wenn ich so eine Galerie Häuser hätte...
3: Ja, das ist doch Ihr Problem. Dann sehen Sie doch zu, wie Sie klarkommen.
2: Ja, aber jetzt haben Sie doch so schön da gebaut.
3: Es stehen noch genug leere Häuser hier rum.
2: Sind Sie denn heute Nachmittag da?
3: Nein, schon gar nicht. Wenn ich weiß, dass Sie kommen, sowieso nicht.
2: Ich würde dann gleich eben vorbeikommen.
3: Nein, ich möchte niemanden hier sehen. Sie brauchen hier gar nicht aufzutauchen. Ich rufe gleich die Polizei.
2: Das
3: rufe ich mir doch gar nicht an.
2: Wir stellen ein Schild bei Ihnen in den Garten. Das habe ich vorbereitet, so ein großes, blaues. Da steht Eifel Immobilien drauf.
3: Was für ein Quatsch, Eifel Immobilien.
2: Und?
3: Was sollen die Nachbarn sagen? Hören Sie mal auf, ey.
2: Eifel Immobilien.
3: Ich muss schon wieder verkaufen. Also, Sie müssen sich mal überlegen, was Sie da von uns erwarten. Das ist ja wohl ein Witz. Wiederhören.
2: Wir haben jetzt... Nee, warten Sie mal.
3: Okay.
2: Ja.
3: Ich hätte bei Eifel Immobilien gleich schalten müssen, aber es war leider etwas zu spät. Beim Auflegen denke ich, Scheiße, Eifel Immobilien, na klar.
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1: Ein bisschen Country jetzt mit Kenny Rogers, die 70er und The Gambler.
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0: Mike and the Mechanics, All I Need is a Miracle, gleich Dawn mit Tie a Yellow Ribbon Round the Old Oak Tree aus den 70ern. Willkommen hier bei uns.
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0: Stefan Kaiser bin ich. Sprachnachricht an uns schicken und im Radio auftauchen. Das ist gar kein Problem. Einfach eine

0: Nachricht schicken. Wir freuen uns. Euer Musikwunsch ist uns herzlich willkommen über radiomixtape.de oder nutzt unsere App. Ja, das Beste an der neuen Jahreszeit ist ja vielleicht Suppe. Bestes Herbstessen, Suppe bzw. Herbstgetränk, je nachdem, wer mal fragt. Suppe, tatsächlich erstaunlich kontrovers. Meine Kollegin Maya Döpper, die hat euch mal gefragt, ob ihr Pro- oder Anti-Süppchen seid.
1: Suppen, boah, ne. Flüssig Nahrung, mag ich nicht. Ich brauche was Bissfestes, was zwischen den Kiemen.
2: Das ist schon ganz cool, ne, wenn du im Winter reinkommst und dann so eine leckere Suppe isst, die dich aufwärmt.
3: Was sagst du zu Leuten, die sagen, Suppe ist kein richtiges Essen?
2: Kenne ich von meinem Mann. Jeden Winter eine Diskussion.
4: Ja, also ab und zu mal eine Suppe ist okay, aber man braucht auch mal was Richtiges.
5: Kommt drauf an, welche Suppe.
3: Und bei welcher Suppe freust du dich nicht so?
5: Buchstabensuppe, weil die schmeckt sehr nach Salz.
6: Ich liebe vor allem Kürbissuppe, so in der Herbstzeit. Ich finde auch, man kann ja dazu noch was essen. Und vor allem, wenn man so zwei Schalen isst, dann passt das schon eigentlich.
7: Suppe geht ganz her, vor allem Eintöpfe.
3: Und was sagst du zu Leuten, die sagen, Suppe macht nicht satt?
7: Dann kochen die falsch. Mein guter Eintopf hat richtig Material drin, davon wird man noch satt.
0: Okay, also diese Diskussion ist eigentlich genau wie Suppe selbst. Aufgeheizt, voller Würze und vielleicht ein bisschen substanzlos. Ich liebe sie trotzdem. Jetzt krieg ich Hunger, egal.
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0: Adams und Melanie C, When You're Gone, 1998. Eigentlich wollte Brian diesen Song mit Sheryl Crow aufnehmen, aber die konnte oder wollte damals irgendwie nicht. Und da hat er zufällig im Hotel Melanie C von den Spice Girls getroffen, ausgerechnet im Hotelfahrstuhl. Und man kannte sich flüchtig und naja, da hat Brian dann die Chance ergriffen nach dem Motto: Liebe Mel C, willst du nicht mit mir ein Duett singen? Ja, die hat natürlich Ja gesagt. Da waren die Spice Girls gerade auseinander und Mel C, die lechzte nach einer Solo-Karriere und da kam das natürlich sehr gelegen. Ja, ist ein Riesen-Hit draus geworden. Noch kleiner Fun-Fact, da beide, also Brian und Mel C, keine Zeit hatten für ein gemeinsames Studio, haben sie sich die Tonbänder per Post zwischen Kanada und England hin und her geschickt. Die Zufallsbegegnung im Fahrstuhl. Jetzt Roy Orbison, Hugh Garnett.
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11: Nach den News um 10 die perfekte Playlist für euren Mittwochvormittag. Gleich mit der Münchner Freiheit und mit Bill Withers.
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13: Mit Malte Albrecht, guten Morgen. Wer das neueste Smartphone mit allem möglichen Schnickschnack haben will, der muss auch gerne mal mehr als 1.000 Euro auf den Tisch legen. Das kann oder will aber auch nicht jeder. Viele schauen deshalb nach günstigeren Alternativen. Und da hat das Ratgeberportal Finanztipp jetzt mal geschaut, wie und wo man sparen kann. Danny Hopper aus dem News-Team, dabei ist herausgekommen, dass es sich lohnt, auf eine günstigere Modellklasse umzusteigen.
14: Ja, Preisstichproben wurden bei Smartphones von Apple, Samsung und Google genommen und viele, die ein günstigeres Smartphone suchen, greifen dann ja gerne auf das jeweilige Vorjahresmodell zurück. Und da sagt Finanztipp, das lohnt sich nicht so richtig. Im Schnitt spare man da höchstens 131 Euro. Wer richtig sparen will, sollte stattdessen auf eine günstigere Modellklasse zurückgreifen. Da kann man laut Finanztipp nämlich deutlich mehr sparen, bis zu 574 Euro. Die Geräte sind dann natürlich oft nicht gleichwertig, deshalb rät Finanztipp vorher zu schauen, was man auch wirklich braucht, was Kamera, Display, Speicher oder zusätzliche Funktionen angeht. Und man sollte nicht direkt zum Marktstart kaufen, schon wenn man nur ein paar Monate warte, könne man hunderte Euro sparen, heißt es.
13: Passend zum Thema stellt Apple ja am Abend seine neuen iPhones vor.
14: Genau, und erwartet wird, dass Apple dann sein erstes auffaltbares Smartphone vorstellen wird. Der Finanzdienst Bloomberg weiß da offenbar schon etwas mehr. Demnach soll es in etwa die Größe eines Reisepasses haben mit einem Display auf der Außenseite und einem größeren im Inneren. Der Preis soll laut Bloomberg zwischen 2.000 und 2.200 Dollar liegen. Bisher sind solche faltbaren Smartphones eher Nischenprodukte. Experten gehen aber davon aus, dass Apple schon in 12 Monaten Marktführer in diesem Bereich sein wird. Zum ersten Mal wird heute Abend der neue Apple-Chef John Ternus die Neuheiten vorstellen. Er soll den Konzern außerdem ins KI-Zeitalter führen.
13: Danke, Danny. Und jetzt weitere Nachrichten. AfD-Chefin Weidel sieht die Bundesregierung nach der Landtagswahl in Sachsen-Anhalt am Ende. Die Wähler hätten klar für einen Politikwechsel gestimmt, sagte sie am Morgen in der Generaldebatte im Bundestag. Weidel griff außerdem die Finanzpolitik von Schwarz-Rot an und warf Kanzler Merz eine beispiellose Schuldenpolitik vor. Der Rohölpreis hat wieder die Marke von 100 US-Dollar überschritten. Hintergrund sind weitere gegenseitige Angriffe von den USA und dem Iran rund um die Straße von Hormuz. Steigt der Rohölpreis, wird tendenziell auch das Tanken und das Heizen mit Öl und Gas teurer. Die EU-Kommission stellt am Mittag ihre geplanten Regeln für Kurzzeitvermieter wie Airbnb vor. Städte sollen Online-Angebote von Ferienwohnungen künftig leichter verbieten oder einschränken dürfen, wenn der Wohnungsmarkt besonders angespannt ist. Vor dem Landgericht in Karlsruhe geht es gleich um ein eher ungewöhnliches Angebot der Drogeriekette DM. Für knapp 15 Euro können Kundinnen und Kunden in ausgewählten Filialen ihre Augen untersuchen lassen, unter anderem auf grünen Star. Geklagt hat die Wettbewerbszentrale. Ihrer Ansicht nach verstößt das Angebot gegen medizinische Vorgaben und den Patientenschutz. DM sieht das anders. Die Auswertung der Screenings erfolge mithilfe künstlicher Intelligenz und sei ärztlich geprüft, heißt es. Die Untersuchung ersetze aber keine ärztliche Diagnose. DM will das Angebot von anfangs 8 auf insgesamt 30 Filialen ausweiten.
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13: Es geht mit Sonne und Wolken durch den Tag. Ab dem Mittag sind stellenweise Schauer und kurze Gewitter dabei. Die Höchstwerte dazu 19 Grad in Gütersloh und 20 Grad in Köln. Morgen trocken bei bis zu 22 Grad.
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13: Das sind die längsten Staus im Moment. A1 Euskirchen-Köln zwischen Gleuel und Köln-Löwenich. 3 Kilometer, 24 Minuten obendrauf. A4 Olpe-Aachen zwischen Kreuzköln-Ost und Köln-Eiffeltor. 7 Kilometer, 18 Minuten. A44 Dortmund-Kassel zwischen Geseke und Kreuz-Brünnenberg-Haaren. 2 Kilometer, 18 Minuten. Die Autobahn ist nach einem Unfall voraussichtlich noch bis 12 Uhr gesperrt. Und A46 Düsseldorf-Heinsberg zwischen Dreieck Mönchengladbach-Wandow und Erkelenz-Ost. 2 Kilometer, 18 Minuten.
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15: Vielleicht habt ihr ja zu den Glücklichen gehört, die die Münchner Freiheit in diesem Jahr live in Nordrhein-Westfalen gesehen haben. Im April waren sie schon auf dem Santa-Monika-Platz in Hamm beim Hansetag. Oder Dienstlaken haben sie auch unsicher gemacht, das Burgtheater im August oder Brake, das Stadtfest, da waren sie auch, die Münchner Freiheit live, mit dem Song, der fast im Papierkorb gelandet wäre. Die fanden den nämlich damals peinlich und kitschig. Ja, man wollte gar nicht den Song aufnehmen, hat es dann aber zum Glück doch noch gemacht. Die Münchner Freiheit, was wäre uns sonst entgangen? Ohne dich schlafe ich heute Nacht nicht ein.

0: Wir locken die Sonne damit hervor. Mehr oder weniger, ja, die Beach Boys mit Sloop John B. Mal ganz ehrlich, wen gibt es in eurem Leben, den ihr schon mehr als 30 Jahre kennt? 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

0: Cold On mit Wilson Phillips. 50 Jahre gibt es jetzt Supertramp. Und leider ist ja im letzten Jahr der Gründer von Supertramp, der Sänger und Pianist Rick Davis, mit 81 gestorben. Jetzt gerade vor ein paar Tagen hat sich der erste Todestag wieder gejährt. Wir erinnern an Rick gleich mit Give a Little Bit aus dem Jahre 1977. Angenehmen Vormittag euch hier in NRW mit Mixtape. Ich bin Stefan Kaiser.
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1: Und die 60er jetzt mit Bob Dylan, Blowing in the Wind.

0: Ha, das ist Carl Douglas aus den 70ern, Kung Fu Fighting. Seit so vielen Jahren kennt jeder diesen Hit. Und spätestens seit der Song 2024 zur offiziellen Torhymne der deutschen Fußballnationalmannschaft wurde, ist er wirklich in jedem Ohr angekommen. Peter Schilling. Und jetzt kommt die Poplegende nach Bochum und hat ein paar ganz besondere Sachen im Gepäck, weil der Mann wird 70.
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0: Ja, das wird sehr toll werden, und zwar im Planetarium Bochum. Eigens für diesen runden Geburtstag wurde nämlich die ganz neue Musikshow Major Tom völlig losgelöst, produziert. Und was euch da unter der riesigen Kuppel in Bochum erwartet, das ist nicht schlecht. Ihr hört Peter Schillings Welthits wie Major Tom, aber auch Terra Titanic oder Die Wüste lebt, in einem ganz neuen musikalischen Gewand, kombiniert mit wirklich bisher noch unveröffentlichten Kompositionen. Und begleitet wird das Ganze im Planetarium von spektakulären 360-Grad-Visualisierungen und einem ganz speziell auf die Kuppel abgestimmten 3D-Sound-Design. 15. September. Da feiert die Show mit Peter Schilling persönlich als Ehrengast ihre Premiere. Allerdings nur vor geladenen Gästen. Aber keine Sorge, ab Samstag, dem 19. September, schon mal vormerken, hebt Major Tom dann ganz offiziell ab. Ab da läuft das Spektakel regelmäßig im normalen Programm des Bochumer Planetariums.
2: Und

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ja, die Holländer, die Niederländer, die können es einfach. Also Autofahren meine ich jetzt nicht, sondern Musik machen. 1969, T-Set und My Bellamy. Von den 60ern jetzt zu den 90ern. Das Bob Dylan-Cover Knocking on Heaven's Door von Guns N' Roses. Und Gitarrist Slash hat ja gerade frisch bestätigt, dass das brandneue Studioalbum der Band fertig ist. Hui! Aber wir halten uns lieber an bewährtes Knocking on Heaven's Door. Hier ist Radio Mixtape, der Soundtrack deines Lebens mit Stefan Kaiser und die Biene Maya. Kümmern wir uns auch noch später.

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0: das sind sie ja, die Lieblingssongs aus ganz alten Tagen. Aber wir lieben sie. Gleich nach 11 kommen Boney M. und Rivers of Babylon und Billy Idol mit White Wedding ist auch auf der List. 11 Uhr, die Nachrichten.
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2: Mit Malte Albrecht. Guten Tag. Da war vorhin einiges los im Bundestag. Es läuft die Generaldebatte zum Haushalt, aber im Mittelpunkt stand am Vormittag vor allem die Redeschlacht von Kanzler Merz und AfD-Chefin Weidel. Die Debatte stand stark unter dem Eindruck der Landtagswahl in Sachsen-Anhalt. Danny Hopper aus den Nachrichten. Bundestagspräsidentin Klöckner musste mehrmals eingreifen.
3: Ja, denn es ging hoch her. Es gab immer wieder Pfiffe, Zwischenrufe und Geschrei, vor allem aus den Reihen der AfD, als der Kanzler sprach. Man sei hier nicht auf dem Fußballplatz, sagte Klöckner und drohte mehreren AfD-Abgeordneten mit Rauswurf. Vorher hatte schon AfD-Chefin Weidel zum Rundumschlag ausgeholt. Merz hinterlasse verbrannte Erde und treibe Deutschland in die Staatspleite. Die Menschen wollten einen Politikwechsel und kein Weiter-so.
4: Die Wähler in Sachsen-Anhalt haben es ihnen mit aller Klarheit mitgeteilt. Schwarz-Rot ist vorbei.
3: Weidel wiederholte das, was sie auch schon nach der Wahl gesagt hatte, dass die AfD absehbar im Bund regieren will. Dazu gab es, wie zu erwarten, Kritik an der Migrationspolitik, der Energiewende und auch an der Außenpolitik.
2: Schwere Geschütze also. Wie hat Merz darauf reagiert?
3: Ja, der ist natürlich auch direkt auf das Wahlergebnis eingegangen.
5: Ja, Frau Weidel, heute können Sie vor Kraft kaum laufen.
3: Die Wählerinnen und Wähler hätten deutlich gesprochen und auch ihm eine Botschaft gegeben, aber...
6: Die absolute Mehrheit haben sie nicht und die werden sie in Deutschland auch nicht erzielen. Nirgendwo in Deutschland.
3: Der AfD warf Merz vor, eine destruktive Kraft zu sein. Sie zeichne sich durch ihre Verachtung der demokratischen Institutionen aus, sagte er. Merz räumte auch eigene Versäumnisse ein. Man müsse vor allem die junge Generation in Deutschland wieder überzeugen. Gleichzeitig kündigte er aber auch an, den eingeschlagenen Reformkurs weiter zu verfolgen.
2: Danke, Danny. Und jetzt weitere Nachrichten. In NRW sind im vergangenen Jahr knapp 7200 Kinder und Jugendliche im Straßenverkehr verunglückt. So viele wie seit 10 Jahren nicht mehr. Das hat das Statistische Landesamt mitgeteilt. 12 Kinder starben, etwa 660 wurden schwer verletzt. Besonders häufig betroffen waren 10- bis 14-Jährige. Viele von ihnen verunglückten mit dem Fahrrad. Saarlands Ministerpräsidentin Rehlinger will, dass der Eigenanteil an den Kosten für einen Platz im Pflegeheim gedeckelt wird. In den Funke-Zeitungen spricht sie sich dafür aus, dass das Teil der Pflegereform wird. Konkret ist sie dafür, den Eigenanteil bei 1.500 Euro zu deckeln. Das sei finanzierbar und entlaste Pflegebedürftige und ihre Angehörigen massiv. Beim Sparen gibt es gerade wieder etwas mehr zu holen. Einige Banken bieten Kunden mehr als 4% Zinsen aufs Tagesgeld. Das zeigt eine Analyse des Portals Verivox. Ausgewertet wurden die Konditionen von mehr als 800 Banken und Sparkassen. Spitzenreiter ist demnach die Digitalbank Revolut mit 4,25%. Hintergrund ist der schärfere Wettbewerb um Sparer. Aber Verivox warnt, dass viele Angebote nur für Neukunden und oft nur für wenige Monate gelten. Danach sacken die Zinsen oft deutlich ab. Besser sieht es bei Festgeld aus. Anfang Juni lagen hier die Zinsen bei 2 Jahren Laufzeit im Schnitt bei 2,55%.
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2: Heute ist es mal sonnig, mal bewölkt. Ab dem Mittag gibt es einzelne Schauer und zum Teil auch kurze Gewitter. 17 Grad sind es maximal in Wuppertal und 19 Grad in Düren. Morgen bleibt es trocken.
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2: Mit den Staus ab 19 Minuten. A4 Olpe-Aachen zwischen Kreuzköln-Ost und Kreuzköln-Süd 3 Kilometer, 21 Minuten Wartezeit. A44 Dortmund-Kassel zwischen Erwitter-Anrüchte und Kreuz-Wünnenberg-Haaren 3 Kilometer, 19 Minuten plus. Und A448 Dortmund-Witten Richtung Bochum-West zwischen Witten-Annen und Witten-Zentrum 2 Kilometer. Hier dauert es 58 Minuten länger.
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7: Na? In einem unbekannten Land ist eine Biene sehr bekannt.
8: Und die Biene, la la la la, die ich meine, nennt sich Maja.
7: Kleine, schlaue, freche Biene Maja.
0: Und die wird heute 50. Das feiern wir gleich. Woher gibt's noch Boney M.?

0: Billy Idol mit einer der 80er Hymnen schlechthin, White Wedding. Oh, jetzt wird sie 50. Ist sie wirklich schon 50? Ja, ist sie.
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0: Die Biene Maya macht nämlich rund. Heute, vor genau 50 Jahren, am 9. September 1976, lief die Biene Maya die allererste Folge im deutschen Fernsehen. Ja, wie sieht denn das Leben einer Biene eigentlich aus mit stolzen 50? Kollege Marco Steinacker guckt für uns in den Garten.
2: Bienen ab 50 sind wie Menschen ab 50. Ihre Lieblingsbeschäftigung? Vom Küchenfenster aus die Nachbarschaft kontrollieren.
3: Was ist denn das? Draußen am Blütenblatt krabbelt irgendwas rum?
2: Fliegt man raus, um der Jugend Werte wie Höflichkeit und Respekt beizubringen?
3: Guten Morgen! Hallo, ich hab guten Morgen gesagt.
2: Ja, Frechheit, kein Respekt vor dem Alter. Und man muss der Jugend auch ständig die Welt erklären, das mit dem Bestäuben.
3: Wenn wir das nicht machen würden, könnte aus einer Blüte nie eine Frucht werden. Habt ihr das verstanden? Ja?
2: So, und Nächte durchfeiern ist ab 50 auch nicht mehr. Noch bevor auf der Party der Honigschnaps ausgepackt wird, will der Best-Bienen-Buddy schon nach Hause.
4: Ich kann nicht mehr.
2: Ja, und auf einen Filmriss mit 50 hat auch keine Biene Bock. Der Filmriss kommt ja altersbedingt auch von alleine.
4: Ich bin nicht ganz richtig im Kopf. Was heißt das im Kopf?
2: Und während du so drüber nachdenkst, bist du als Biene, wie auch als Mensch, zack, schon wieder auf der Couch eingepennt.
3: Oh nein, was machen wir nur, Flip, was machen wir nur?
2: Ja, aufwecken und ganz gemütlich im kleinen Kreis mit all den anderen halbtoten Insekten feiern.
5: Momentchen mal, das ist ein Irrtum, die kleine Biene ist nicht tot.
6: Macht nichts, die stirbt schon noch.
2: Also feiern mit denen, die noch am Leben sind.
3: Du frecher Kerl!
2: War nur ein Scherz. Alles Gute zum 50.
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1: Alles wird in diesen Tagen 50. Die Biene Maya haben wir ja gerade gehört. ABBA und Mama Mia werden auch 50 und U2 feiern gerade auch ihr stolzes 50-jähriges Bestehen. Da wird es bald ein Buch geben, U2 100 Seiten, und zwar von Birgit Fuß. Und Birgit und der Musiker Max Gösche werden eine Kulturlesung mit Coverversionen starten. Und das Ganze am 8. Oktober im Kulturbahnhof Bad Salzuflen und am 9. Oktober in Bielefeld. Also, das wird spannend. Die Rockikonen werden gefeiert mit einer ganz speziellen Kulturlesung anlässlich des neuen Buchs zum 50-jährigen U2, With or Without You.

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0: Vor ein paar Tagen war er noch Riesen-Headliner bei Rock in Rio, in Rio de Janeiro, Elton John. Obwohl er sich ja eigentlich so ein bisschen zur Ruhe setzen wollte, aber er kann es halt nicht lassen. Ne? I'm still standing und sie kann es auch nicht lassen.
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0: Katrin ist kam und das ist auch sehr gut so. Wo wir gerade schon mal bei Terminen sind, da haben wir ein paar Termine für November. Da wird sie nämlich dann wieder live auftreten. Gerade war sie ja noch erst in Dienstlaken im Burgtheater. Aber am 3. November ist sie in Düsseldorf, am 21. November in Krefeld und am 13. Dezember in Wuppertal. Katrin Iskamp, unsere beste und liebste Garteninfluencerin, jetzt mit ihren Tipps.
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2: Ja, hallo. Wir haben fast Herbstanfang. Also ein bisschen ist noch hin, aber der September ist für mich persönlich ja schon so ein bisschen Herbst und meist sehen jetzt um diese Zeit die Sommerblümchen schon nicht mehr so frisch aus und da muss neue Farbe her und da kann man jetzt Anfang September wunderbar nochmal seine Kübel und Töpfe toll herbstlich bepflanzen und am besten man wählt Sorten aus, die dann auch über den Winter gleich noch schön aussehen. Ich empfehle Stacheldraht kombiniert mit roter Heuchera und immergrüner Säcke dazu und da habt ihr ein schönes Highlight in euren Töpfen, das lange, lange hält.
3: Stacheldraht in den Töpfen, also gegen den Nachbarn, der es klauen will.
2: Ja, so eine tolle graulaubige Pflanze, die sogar eingetrocknet ohne Wasser noch richtig schick aussieht. Also ich liebe den einfach, kann man auch nachher auch im Winter noch schön von basteln.
3: Aber mit guten Handschuhen.
2: Nein, ist nicht so ein Stacheldraht, wie du meinst.
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0: Come on, Eileen mit Texas Midnight Runners. Was für schöne Autos es doch gegeben hat. Früher, als wir alle mal angefangen haben, den Führerschein zu machen, Autos zu kaufen, geschenkt zu bekommen, wie auch immer. So schön. Danke für eure Reaktion über radiomixtape.de.
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0: Gruß auch nochmal an Steffen. Der hat ein Bild von seinem Trabi geschickt. Super. Und ja, da waren ja schöne Autos dabei. Auch richtig kostspielige. Ne? Chevrolet und oder auch in meinem Fall der grüne R4 für 500 Mark. Moni grinst schon. Gleich nach 12 kommt Moni von Treindl. Liebe Moni, Auto und Katzen sind wohl irgendwie in dieser Woche das Thema, weil du hast gleich auch was mit Katzen. Eine süße Katzen.
2: Ja, genau. Ich habe da eine ganz tolle Geschichte, betrifft Katzen und Urlaub. Und ich sage jetzt schon, wie diese Familie das gemacht hat. Ich würde das genauso machen. Aber hört gleich mal rein. Ansonsten, du hast es ja schon gesagt, die Geschichte, eure Geschichten mit den ersten Autos, die ihr hattet, wo man so tolle Erinnerungen dran hat, dieses Ding, was man geliebt hat. Davon mehr natürlich auch bei mir ab 12, inklusive Songs, Musik, die ihr in diesen ersten Autos gehört habt. Das also und noch viel, viel mehr bei mir ab 12. Dir einen schönen Feierabend, Stefan. Aber
0: Dankeschön.
2: Ganz kurz noch, wie immer kommst du nachher nochmal rein, bevor du gehst, denn wir müssen auch noch was besprechen.
0: Oh, was soll ich da jetzt so sagen, ne? Habe ich irgendeine Chance gegen Monique? Habe ich nicht. Gut, alles klar. Schöne Sendung dir. Jetzt ist sie schon wieder weg. Hier ist noch Billy Swan und I Can Help. Euch noch einen schönen Mittwoch und gerne hören wir uns wieder morgen ab 6 Uhr. Schönen Tag noch.

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14: Das war's vom Vormittag an diesem Mittwoch. Die Mittagspause gleich mit Monique von Schreindl hier bei Radio Mixtape. Viel Spaß damit. Ich bin Stefan Kaiser. Schönen Tag noch. Aktuelle Nachrichten. 12 Uhr ist es.
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16: Mit Malte Albrecht, guten Tag. Die Gasspeicher in Deutschland sind zurzeit nur so mäßig gefüllt. Der Gasspeicherverband Ines hatte deshalb davor gewarnt, dass sie schon Anfang Februar leer sein könnten, wenn der Winter sehr kalt werden sollte. Die deutschen Gasunternehmen sehen das anders. Es gebe keine Anzeichen für eine Mangellage im Winter, sagen sie. Danny Hopper aus dem Newsteam, wie begründen Sie das?
17: Sie sagen, dass Deutschland heute einfach deutlich besser und breiter aufgestellt ist als noch 2022, also im Jahr, als der Ukraine-Krieg losging. Da komme es nicht nur auf die Füllstände in den Speichern an, sagt zum Beispiel der Verband der Gas- und Wasserstoffwirtschaft. Er zählt dann Lieferverträge, die Speicher, Pipeline-Importe und LNG-Terminals auf. Das alles greife ineinander und dadurch sei man widerstandsfähiger. Die niedrigen Füllstände will der Verband nicht kleinreden, sie seien aber kein Beleg für eine Versorgungslücke. Als Grund für die leeren Speicher nennen auch die Gasunternehmen die hohen Weltmarktpreise. Dadurch lohne es sich kaum, das Gas jetzt schon zu kaufen und einzuspeichern.
16: Apropos hohe Weltmarktpreise, auch der Ölpreis steigt und steigt.
17: Ja, schauen wir auf die Nordseesorte Brent. Da lag das Barrel am Morgen kurzzeitig wieder über der 100-Dollar-Marke. Das war das letzte Mal Ende Juli der Fall. Für die Autofahrer heißt das, dass es bei den Spritpreisen wohl weiter raufgehen dürfte. Liegt natürlich an der anhaltenden Eskalation im Iran-Krieg. Die USA haben in dieser Woche ja mehrmals iranische Öltanker beschossen. Daraufhin hat der Iran wieder US-Ziele in der Region angegriffen. Eine Lösung im Konflikt ist zurzeit überhaupt nicht in Sicht und deshalb geht man an den Märkten davon aus, dass die Straße von Hormus, die ja für den Transport von Öl und Flüssigerdgas so wichtig ist, noch länger quasi nicht zu passieren ist und dass die Preise dadurch hoch bleiben.
16: Dankeschön, Danny. Und das sind weitere Nachrichten. 3 Tage nach dem Wahlerfolg der AfD in Sachsen-Anhalt haben sich AfD-Chefin Weidel und CDU-Chef Merz ein Rededuell im Bundestag geliefert. Anders war die Generaldebatte zum Haushalt. Weidel sagte, Merz sei in Sachsen-Anhalt nicht nur abgestraft, sondern die CDU insgesamt pulverisiert worden. Schwarz-Rot sei am Ende. Merz konterte kämpferisch, die AfD habe in Sachsen-Anhalt keine absolute Mehrheit bekommen, sie sei eine destruktive Kraft und werde auch nirgendwo in Deutschland die Mehrheit bekommen. Das Flugchaos in Großbritannien dauert weiter an. Nach einer technischen Störung bei der Flugsicherung wurden für heute noch einmal rund 250 Flüge gestrichen, die meisten davon in London Heathrow. Gestern waren insgesamt schon etwa 1300 Verbindungen ausgefallen. Laut der Flugsicherung ist das Problem inzwischen behoben. Nun werde der Rückstau abgearbeitet, heißt es. Der Sommer in diesem Jahr war sehr heiß und das hat auch den Straßen in NRW zugesetzt. An vielen Stellen gab es Hitzeschäden im Asphalt. NRW-Verkehrsminister Krischer will dagegen jetzt etwas tun. Bei neuen Straßen und Sanierungen sollen künftig Belege verwendet werden, die hohe Temperaturen besser aushalten. Das sei ein Teil der Klimaanpassung, sagte er der Siegener Zeitung. Krischer betonte auch, dass Klimaanpassung viele Bereiche betrifft. Als weiteres Beispiel nannte er Schulgebäude. Eine neue Schule mit einer schwarzen Fassade sei nicht sinnvoll, wenn man die Kinder vor Hitze schützen wolle.
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16: Es geht mit Sonne und Wolken durch den Tag. Ab dem Mittag sind stellenweise Schauer und kurze Gewitter dabei. Die Höchstwerte dazu 19 Grad in Gütersloh und 20 Grad in Köln. Morgen trocken bei bis zu 22 Grad.
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16: Mit den Meldungen ab 19 Minuten Zeitverlust. A3 Oberhausen, Köln. Zwischen Kreuz Breitscheid und Kreuz Ratingen Ost. 1 Kilometer Stau, 28 Minuten obendrauf. A4 Aachen, Köln. Zwischen Kreuz Köln West und Köln Eiffeltor. 5 Kilometer, 19 Minuten. Und A4 Olpe Aachen. Zwischen Kreuz Köln Ost und Kreuz Köln Süd. 3 Kilometer, 19 Minuten.
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3: Ja, und bei mir gibt's zum Mittag einen leckeren Barry White. You're the first, you're the last, you're my everything.

Electric Light Orchestra. Hallo nochmal am Mittwochmittag. Monique ist hier. Gestern habe ich mich als Trekkie geoutet. Ja, zum 60-jährigen Jubiläum der Serie Star Trek und von den Filmen. Ja, damals vor 60 Jahren, gestern ist das losgegangen. Ich bin ein absoluter Star Trek-Fan. Ja. Was ist noch typisch für mich? Also, wenn es darum geht, ob ich Team Hund oder Katze bin, dann Katze. Also, ich mag auch Hunde, aber zu Hause bei uns Katzen. Ne? Zwei haben wir. Und für die beiden, für Lilo und Laila, würde ich genau das tun, was eine Familie gemacht hat diesen Sommer. Die sind nämlich mit dem Auto in Urlaub gefahren. Die hatten die Katze dabei. An einem Rastplatz ist die Katze dann aber entwischt, ja, die ist abgehauen. Die Familie knickt den Urlaub sofort, bucht sich eine Unterkunft in der Nähe der Raststätte und fährt jeden Tag dahin, um die Katze zu suchen, finden die aber nicht. Und irgendwann müssen die wieder arbeiten, müssen nach Hause, aber danach sind die jedes Wochenende über 500 Kilometer zu dieser Raststätte gefahren, um die Katze zu suchen. Und nach einem Monat haben sie sie tatsächlich da wieder gefunden.

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0: Won't forget these days. Fury in the Slaughterhouse, das Video dazu, würde übrigens mit quasi null Budget oder minimal auf Sylt gedreht. Das habt ihr nicht gewusst? Wir haben da noch ganz andere Geschichten für euch.
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0: Wie ein 60er Soul-Flop zum 80er Klassiker wurde.
2: Wenn man heute fragt, wie klangen eigentlich diese 80er, dann genügen wenige Sekunden. Tainted Love ist purer 80s Synthie-Pop und untrennbar mit Soft Cell verbunden.
3: Aber der Song ist viel älter. Zuerst aufgenommen 1964 von der amerikanischen Soul-Sängerin Gloria Jones.
2: Und veröffentlicht auch nur als B-Seite, allerdings ohne großen Erfolg. Der Song war praktisch schon vergessen. Fast! Denn in England bekam Tainted Love auf dubiosem Wege ein zweites Leben. Angeblich soll Anfang der 70er ein Matrose die Single in einem Club gegen Kippen getauscht haben.
3: Und dieser Laden gehörte zur sogenannten Northern Soul-Szene. Dort haben sie am liebsten zu alten Soul-Platten gefeiert und der Song wurde Kult. Gloria war mittlerweile nach England umgezogen und hatte ihren Song 1976 sogar neu aufgenommen. Sometimes I feel I've got to run away, I've got to. Produzent damals Mark Bolan, der Kopf von T-Rex, mit dem sie auch zusammen war.
2: Und sie saß auch am Steuer mit ihm als Beifahrer, als ihr Mini Cooper 1977 in London von der Straße abkommt. Bolan stirbt, sie überlebt leicht verletzt.
3: Danach zieht sich Gloria weitgehend aus dem Musikgeschäft zurück und erlebt nur aus der Ferne, wie Soft Cell 1981 ihren Song zum Mega-Hit machen.
2: Denn auch Dave Ball und Mark Almond verbrachten ihre Jugend in besagten Soul-Clubs. Das Duo nahm den Song, verbannte jedes organische Instrument und machte daraus dieses eiskalte, geniale Stück 80-Sound, das heute jeder kennt.
3: Und den gibt's jetzt auf Radio Mixtape. Soft Cell und Tainted Love.
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1: Ja, und mit William Martin.

0: aus dem Soundtrack deines Lebens. Blinded by the Light am Mittwochmittag.
1: 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Elvis ruft an.
2: Wilke?
3: Ja, Eifel Immobilien, schönen guten Tag. Herr Wilke.
2: Guten Tag.
3: Wir haben doch da ein Haus gebaut.
2: Ja.
3: Wir haben uns das mal angeguckt. Wir sind relativ neu am Markt jetzt im Immobiliengeschäft.
2: Mhm.
3: Ich habe für heute Nachmittag Interessenten für Ihr Haus und hätte einen Besichtigungstermin mit denen. Würde Ihnen das passen?
2: Wieso denn Interessenten für mein Haus? Muss ich schon verkaufen?
3: Nein, es geht jetzt einfach darum, ich möchte ein bisschen an den Markt kommen und ich habe noch nicht wirklich Immobilien jetzt im Bestand.
2: Interessiert mich nicht.
3: Sie wissen ja, wie das ist, die kaufen sowieso nicht. Nur die kommen heute Nachmittag, dass wir die einmal durchs Haus führen bei Ihnen.
2: Nee, garantiert nicht.
3: Was?
2: Nein, ganz bestimmt nicht.
3: Ja, ist doch nichts dabei.
2: Das sollte nur meine Sorge sein, ob ich hier fremde Leute durch mein Haus schicken lasse. Denn das ist ja eine Unverschämtheit, überlegen Sie sich das mal. Wollen Sie zu Hause, da ruft irgendjemand Fremdes an und sagt, wissen Sie was, ich komme damit mal vorbei, will mal mit ein paar Leuten durch Ihr Haus gehen?
3: Es geht doch jetzt einfach nur darum, dass wir vielleicht irgendwie eine halbe Stunde sind die weg.
2: Löschen Sie bitte meine Telefonnummer und sämtliche Daten, die Sie von mir haben.
3: Ja, aber es ist...
2: Ich habe Ihnen gerade schon gesagt, ich habe da kein Interesse. Ich weiß gar nicht, wie Sie sich das vorstellen. Ich habe gerade ein Haus gebaut, bin noch dabei, das Haus zu... Jetzt wollen Sie hier fremde Leute durch meine Bude jagen.
3: Die wollen doch nur mal gucken. Ich meine, wir stehen ja noch ganz am Anfang. Ich habe ja jetzt, wenn ich so eine Galerie Häuser hätte...
2: Ja, das ist doch Ihr Problem, dann sehen Sie doch zu, wie Sie klarkommen.
3: Ja, aber jetzt haben Sie doch so schön da gebaut.
2: Es stehen doch genug leere Häuser hier rum.
3: Sind Sie denn heute Nachmittag da?
2: Nein, schon gar nicht. Wenn ich weiß, dass Sie kommen, sowieso nicht.
3: Ich würde dann gleich eben vorbeikommen.
2: Nein, ich möchte niemanden hier sehen. Sie brauchen hier gar nicht aufzutauchen.
3: Dass
2: wenn
3: wir
2: Sie
3: so
2: auftauchen, ich,

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0: regnet, scheint trotzdem irgendwie die Sonne. Das gibt ein gutes Gefühl. Soul Pop aus den 60ern von Diana Ross und ihren Supremes.
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0: Mitsinger, jetzt. Only Wanna Be With You von Hootie and the Blowfish aus Mitte der 90er.

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0: Monique van Schijndel hier, Mittwochmittag. Radio Mixtape gleich mit einem Mann, der sagt, wenn ich meine Songs von damals im Radio höre, dann bin ich gefühlt immer noch maximal Mitte 20. Das sagt Rick Astley und nach den Nachrichten ist er hier im Radio.
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2: Mit Lena Bauer, guten Tag.
3: Also wir sind hier jetzt nicht auf dem Fußballplatz. Heben Sie sich das fürs Wochenende auf. Wenn das jetzt hier nochmal passiert, so ein Verhalten, schmeiße ich Sie hier raus. Mir reicht es jetzt hier.
2: Es ging am Vormittag hoch her in der Generaldebatte im Bundestag. Bundestagspräsidentin Klöckner musste deswegen an die Adresse der AfD ein Machtwort sprechen. AfD-Chefin Weidel warf der Koalition in ihrer Rede ein Totalversagen vor und forderte einen sofortigen Politikwechsel. Thorsten Adolfs aus dem News-Team, was hat Weidel noch gesagt?
4: Sie warf der Regierung vor, Deutschland in der Finanz- und Energiepolitik vor die Wand zu fahren. Der Haushaltsplan sei unseriös. Das Land werde dadurch in Rekordzeit in die Staatspleite geführt, meint Weidel. Und sie fordert einen knallharten Sparkurs. Weidel will beim Klimaschutz und bei den Förderprogrammen für Vereine massiv den Rotstift ansetzen. Außerdem verlangt sie, die Zahlungen an die EU und die Entwicklungshilfe drastisch zu kürzen. Und auch beim Thema Ukraine-Krieg fand sie deutliche Worte. Sie warf der Bundesregierung vor, den Konflikt durch eine zu harte Konfrontation mit Russland unnötig anzuheizen, anstatt Brücken zu bauen.
2: Und wie hat der Kanzler darauf reagiert?
4: Ja, wie nicht anders zu erwarten, mit scharfer Kritik. Merz warf der AfD vor, unsere demokratischen Institutionen zu verachten und das Land destabilisieren zu wollen. Und er hat auch nochmal deutlich gemacht, dass es aus seiner Sicht keine Alternative zum eingeschlagenen Reformkurs gibt. Das sei für den Zusammenhalt und eine Zukunft in Freiheit entscheidend, sagte der Kanzler. Vor allem junge Leute zweifeln gerade stark daran, dass sie es später mal genauso gut haben wie ihre Eltern oder Großeltern. Ihnen hat Merz gesagt, dass er dieses Wohlstandsversprechen für die junge Generation unbedingt erneuern will. Das war ein klares Signal an die vielen jungen Wähler, die zuletzt bei der AfD ihr Kreuz gemacht haben.
2: Danke, Thorsten. Und damit zu weiteren Themen im Überblick. Ein US-Rüstungsunternehmen will in Sachsen ab dem kommenden Jahr weitreichende Marschflugkörper bauen. Das hat das Unternehmen selbst mitgeteilt. Ziel sei es, im ersten Jahr etwa 1000 Marschflugkörper des selbstentwickelten Waffensystems Anthem herzustellen. Der Ölpreis geht aktuell wieder stark in die Höhe. Das Barrel lag am Morgen kurzzeitig wieder über der 100-Dollar-Marke. Da lag es zuletzt im Juli. Die EU-Kommission stellt heute ihre geplanten Regeln für Kurzzeitvermietungen vor. Darunter fällt zum Beispiel Airbnb. Ziel ist es laut Kommission, dass Kommunen Online-Angebote von zum Beispiel Ferienwohnungen in Zukunft leichter verbieten oder einschränken dürfen. Kauf auf Rechnung oder in Raten. Das gehört für viele junge Menschen in Deutschland immer mehr zum Alltag. Zu diesem Ergebnis kommt das Finanzunternehmen Teambank mit Blick auf sein aktuelles Liquiditätsbarometer. Demnach hält inzwischen jeder Dritte unter 30 solche Finanzierungen für selbstverständlich. Im vergangenen Herbst waren es noch 12 Prozentpunkte weniger, so die Auswertung. Bei den Älteren sieht das anders aus. Rund 60% der über 30-Jährigen nutzen Finanzierungen laut Teambank nur in Ausnahmefällen. Gleichzeitig hätten junge Erwachsene demnach häufiger Probleme mit offenen Zahlungen. Für die Studie hat YouGov in diesem Jahr im Auftrag des Finanzunternehmens über 3000 Menschen repräsentativ befragt.
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2: Eher herbstlich ist und bleibt es heute. Es kann zwischendrin regnen und es sind auch immer wieder Wolken unterwegs. Bei um 18 Grad in der Spitze in Bielefeld und Duisburg. In Siegen sind um 17 drin. Morgen ist es dann insgesamt etwas freundlicher und trockener. Und wir können teilweise auch wieder die 20 Grad knacken.
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2: Bisschen was los, hier müsst ihr am längsten extra einplanen. Einmal auf der A3 Richtung Köln zwischen Duisburg-Wedau und Kreuz-Ratingen-Ost 1 Kilometer, Viertelstunde länger. Dann die A4 Richtung Köln zwischen Kreuz-Köln-West und Köln-Eiffeltor 5 Kilometer, 20 Minuten plus. Und 10 Minuten extra müsst ihr rechnen auf der A45 Richtung Dortmund zwischen Kreuzhagen und dem Westhofener Kreuz. 4 Kilometer Stau da. Allen unterwegs eine gute und sichere Fahrt.
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0: Ich habe ja nochmal ein Rick Astley-Zitat. Ich hatte gerade ja auch schon eins. Er hat gesagt, ich bin über 50 Jahre alt, ja, und singe aber Lieder, die ich aufgenommen habe, als ich 21 war. Das ist ein seltsamer Ort, wie er es nennt, um zu sein. Aber fühlt sich großartig an.

0: Radio Mixtape mit der Monique. Hier geht's jetzt um die Eurythmics. Ja, um die Eurythmics. Es gibt viele tolle Songs von den Eurythmics. Und einer, der für mich quasi einer der besten ist, den hört man nicht so oft, ist nämlich Love is a Stranger. Das ist ein tolles Ding. Und den gibt's hier jetzt. Jetzt an diesem Mittwochmittag bei Radio Mixtape. Und damit gratulieren wir direkt Dave Stewart von den Eurythmics. Der männliche Part des Duos hat heute Geburtstag. 74 Wörter. Ich sag mal, danke Dave und natürlich danke Annie Lennox für diesen großartigen Song, den es jetzt gleich hier gibt.
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1: Das hier, Monique ist hier. Das hier ist der Mann mit der etwas knöckligen Stimme. Hat ihn nicht geschadet, ist eher ein Markenzeichen von Paul Young. Come Back and Stay war ein Platz 1 in Deutschland.

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1: Das hier ist einer von insgesamt 3 James Bond-Titelsongs von Shirley Bassey. Hier ist Diamonds Are Forever am Mittwoch.
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0: Beckman, Turner Overdrive.
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0: Monique ist hier. Ich musste mir den Stefan Kaiser, euer Radio Mixtape Morgen- und Vormittagsmoderator, nochmal im Studio holen, also nochmal ins Studio holen, wobei der ja immer nochmal vorbeikommt, um nochmal Tschüss zu sagen. Stefan, du läufst ja seit heute Morgen schon mit diesem ganz besonderen Grinsen im Gesicht rum und ich kann es ja verstehen, weil, habe ich ja vorhin auch schon mal erzählt, ich liebe Katzen, genauso wie du.
2: Moni, ach, wie süß. Ja, da erwischte mich genau auf dem richtigen Fuß, beziehungsweise auf der richtigen Pfote. Ich bin seitdem ich denken kann, und das ist doch schon eine längere Zeit, Katzenfan. Ja. Bei uns im Haushalt, auch im Haushalt Kaiser. Und die Katzenpapas, die freuen sich auf zwei Katzen, die wir gestern Abend, wirklich, es war gestern Abend, uns ausgesucht haben. Oh. Wir hatten lange Zeit zwei Katzen von Lanzarote aus der Tierrettung. Und ab sofort, ab nächstem Samstag, ziehen Luna und Lucy bei uns ein.
0: Oh, süß.
2: Eine schwarze Katze und eine graue Katze. Und da sind wir total aufgeregt, wie die kleinen Kinder.
0: Verstehe ich.
2: Und da werde ich mal so ein paar Bilder posten. Also Katze und Kaiser, das ist eigentlich eine perfekte Kombination. Ja. Wie bei euch zu Hause ja auch.
0: Ne? Hey, genau. Wir haben ja auch zwei. Habe ich auch schon erzählt. Lilo und Laila. Große Liebe, One Love. Passt. Bob Marley bei Monique am Mittwochmittag.

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0: Diese markante Akustikgitarre gehört zu Suddenly von Soraya, Frau mit der sanften Stimme. Schönes Stück. Monikia an diesem Mittwochmittag, The Fifth Dimension, jetzt hier.
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0: Die Fußballhymne von Peter Schilling funktioniert auch ohne Fußball unbedingt, gleich auch hier, nachdem die Nachrichtenkollegen euch auf den letzten Stand der Dinge gebracht haben. Ich bin die von Scheindl, bis gleich.
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2: Mit Lena Bauer, guten Tag. Die Rettungsdienste schlagen Alarm. Sie fürchten, dass durch Reformen im Gesundheitswesen bei der Notfallversorgung in Zukunft das Geld knapp werden könnte. 8 große Hilfsorganisationen und Verbände haben deswegen einen gemeinsamen Appell an die Politik gerichtet. Thorsten Adolfs aus der Nachrichtenredaktion, wovor genau haben die Rettungsdienste und die Luftrettung Angst?
3: Ja, bei Ihnen ist die Sorge groß, dass durch die geplante Reform im Gesundheitswesen nicht mehr genug Geld für schnelle Hilfe in Notfällen da ist. Organisationen wie das Rote Kreuz, der ADAC, die Johanniter und die Malteser sagen, dass sie nur mit einer stabilen Finanzierung weiterhin rund um die Uhr einsatzbereit bleiben können. Experten erwarten außerdem, dass wir in Deutschland in den nächsten Jahren deutlich mehr schnelle Hilfe und Patiententransporte brauchen, vor allem weil einige Krankenhäuser schließen werden. Und das alles gibt es natürlich dann nicht zum Nulltarif. Damit diese lebenswichtige Versorgung auch in Zukunft funktioniert, fordern die Verbände von der Politik, dass sie bei Entscheidungen darüber mit am Tisch sitzen dürfen.
2: Was muss sich aus der Sicht der Retter ändern, damit wir uns weiter sicher fühlen können, zum Beispiel bei der Luftrettung?
3: Der ADAC sagt, dass gerade Hubschraubereinsätze extrem teuer sind. Wenn der Staat den Luftrettern immer mehr Verantwortung überträgt, dann muss er auch dafür sorgen, dass das Geld dafür reicht, heißt es. Es gehe nicht nur darum, dass die Kosten gedeckt sind, sondern auch darum, dass Profis mitentscheiden, wenn bundesweite Standards festgelegt werden. Nur so lasse sich sicherstellen, dass man auch in abgelegenen Regionen bei Notfällen blitzschnell Hilfe bekomme, heißt es. Die Botschaft der Fachleute ist klar, wer hohe Qualität in der Notfallmedizin will, der muss die Leute, die täglich Leben retten, bei der Planung der Reform auch eng mit einbinden.
2: Danke, Thorsten. Und das sind jetzt weitere Meldungen in Kürze. Am Vormittag ging es bei der Generaldebatte im Bundestag hoch her. AfD-Chefin Weidel warf der Koalition Totalversagen vor und forderte einen harten Sparkurs. Kanzler Merz wies die Vorwürfe zurück und warf der AfD vor, Deutschland destabilisieren zu wollen. Außerdem versprach er, die Zukunftschancen junger Menschen zu stärken. Der Verdächtige rund um Sabotageangriffe auf Stromnetze in Deutschland soll heute dem Haftrichter vorgeführt werden. Das hat die zuständige Staatsanwaltschaft mitgeteilt. Der Mann war der Polizei bei einem Großeinsatz in der Nähe des Kraftwerks Weißweiler bei Aachen aufgefallen. Eine technische Störung sorgt weiter für Probleme im Luftraum in Großbritannien. Viele Flüge fallen laut dem Flugdatenportal Flightradar aus. Es hat allein heute früh 250 gestrichene Starts und Landungen gezählt. Der größte Teil davon am Flughafen London Heathrow. Wir fahren etwas weniger Auto. Das sagt das Kraftfahrtbundesamt. Laut seinen Daten kamen im vergangenen Jahr in Deutschland insgesamt 562 Milliarden Pkw-Kilometer zusammen. Im Jahr davor waren es noch gut 30 Milliarden Kilometer mehr. Anders sähe es aber aus, wenn alle gefahrenen Kilometer von in Deutschland zugelassenen Kraftfahrzeugen zusammen betrachtet werden. Dazu zählen neben Autos auch Lastwagen oder Motorräder. Hier stieg die Gesamtfahrleistung leicht um 0,7% auf fast 675 Milliarden Kilometer, so das Bundesamt.
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2: Nach dem Spätsommerwetter Anfang der Woche ist es jetzt eher wechselhaft. Heute liegen die Höchstwerte eher unter 20 Grad. In Dormagen, Köln oder Düsseldorf sind um 19 Grad mit etwas mehr Sonne drin. Etwas nasser kann es in Richtung Münster und Westfalen werden. Die Wochenmitte wird dann wieder überwiegend freundlich mit Werten um 20 Grad in der Spitze.
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2: Hier müsst ihr aktuell am längsten extra einplanen. Einmal die A3 Richtung Köln zwischen Duisburg-Wedau und Kreuz-Ratingen-Ost 3 Kilometer und über 20 Minuten länger. Dann die A4 Richtung Köln zwischen Kreuz-Köln-West und Köln-Eiffeltor 5 Kilometer, Viertelstunde obendrauf und etwas mehr als 10 Minuten länger müsst ihr einplanen. Auf der A45 Richtung Dortmund zwischen Kreuzhagen und dem Westhofener Kreuz, da sind 6 Kilometer Stau.
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0: Dancing Queen, Young and Sweet, Only 17. Das war im März auch ein großes Ding im Hause von Scheindl, als unsere Tochter 17 geworden ist. Thematisch hatte ich alles so ganz unten, alles genau so geschmückt. Konnte ich auch so machen, weil sie auch mit ihren 17 Jahren aber kennt und liebt.
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0: Funkrock von Terence Trent D'Arby bei der Monique. Es ist der 9.9., genau, es ist der 9. September. Ja, wir hatten mal ein bisschen Hochsommer diese Woche noch einmal, aber jetzt geht's wirklich so langsam in eine andere Jahreszeit, ne? Und da ändert sich auch so das, was wir essen, also bei den meisten zumindest. Und da kam hier bei uns die Frage auf, Thema Suppe. Suppe im Herbst, Suppe im Winter, Suppe, wenn es kälter wird. Also Suppe. Aber da kam die Frage auf, ist Suppe eigentlich ein echtes Essen? Ja? Wir, beziehungsweise unsere Reporterin Marion Döpper, hat euch mal gefragt.
1: Das ist schon ganz cool, ne? Wenn du im Winter reinkommst und dann so eine leckere Suppe isst, die dich aufwärmt.
2: Was sagst du zu Leuten, die sagen, Suppe ist kein richtiges Essen?
1: Kenne ich von meinem Mann. Jeden Winter eine Diskussion.
3: Ja, also ab und zu mal eine Suppe ist okay, aber man braucht auch mal was Richtiges.
4: Ich liebe vor allem Kürbissuppe, so in der Herbstzeit. Ich finde auch, man kann ja dazu noch was essen. Und vor allem, wenn man so zwei Schalen isst, dann passt das schon eigentlich.
5: Suppe geht ganz her, vor allem Eintöpfe.
2: Und was sagst du zu Leuten, die sagen, Suppe macht nicht satt?
5: Da kochen die falsch. Ein guter Eintopf hat richtig Material drin, davon wird man noch satt.
0: So, hat richtig Material drin. Also, ich esse auch gerne mal eine Suppe, ja. Und da fällt mir gerade, ist mir tatsächlich eingefallen, in meiner Studenten-WG, da hat eine Freundin mal so eine völlig ausgefallene Suppe gekocht. Das Rezept muss ich mal wieder raussuchen, liegt irgendwie im Zettel geschrieben noch im Schrank. Da war irgendwas mit Ananas drin oder so. Klingt verrückt, war aber total lecker. Wie haltet ihr es mit den Suppen? Sagt er, nee, das ist kein richtiges Essen. Oder ja, sicher, Suppe ist super. 0800 65 75 85 0. Gerne kurz reagieren per WhatsApp ins Radio Mixtape Studio zu mir, wenn ihr mögt. Könnt ihr machen.

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1: Und das sind die Beach Boys mit.
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0: ist und bleibt einfach wunderschön. 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
0: Das erste Auto, ja, ist ja Thema diese Woche. Darin haben so viele von euch Erinnerungen. Schreibt es uns über die 0800 65 75 85 0, inklusive Autosoundtrack damals. Bis dahin haben die Radio Mixtape Kollegen auch viele Geschichten, zum Beispiel hier der Jürgen.
2: Ja, mein erstes Auto war ein Ford Fiesta, aber so ein richtig alter, also ich glaube, das war einer der ersten, die gebaut wurden. Der hatte also noch einen Choke. Du musstest also im Winter und so, dann musstest du wirklich den Choke ziehen und durftest den auch noch nicht vergessen, wieder hinterher reinzuschieben, sonst blieb die Karre liegen. Ja, der hatte atemberaubende, ich glaube, 40, 45 PS. Also ich war eh nicht so schnell damit unterwegs. Mhm. Und dann hat aber dann auch so meine Musikleidenschaft dafür gesorgt, dass ich mit diesem Auto noch langsamer gefahren bin. Ich wollte nämlich einen CD-Player in diesem Auto haben. Und dann habe ich mir so einen kleinen Discman gekauft und habe den dann mit so einer Adapter-Kassetteneinheit und dann mit einer anderen Verdrahtung, habe ich den dann dort angeschlossen und der lag dann so da irgendwie so in dieser Mittelkonsole. Und ja, der war natürlich nicht besonders schockresistent. Also wenn ich anständig Musik hören wollte, musste ich sehr langsam fahren. Ich hatte also immer die Wahl. Also sagen wir mal so, die Musik hat mich dann nie beflügelt zu rasen. Okay. Eher so das Gegenteil.
0: Dann nochmal genau dazu, kurz zum Schluss. Wegen der Musik ist dein erstes Auto auch kaputt gegangen, oder was war da nochmal los? Erzähl doch mal kurz.
2: Ich kam irgendwann mal spätabends nach Hause, hatte eingeparkt vor unserem Haus, stand also direkt unterm Schlafzimmerfenster meiner Eltern und dann fing dann noch ein Song an, den man einfach nur laut hören muss. Genau. Ja, und dann habe ich gedacht, das kannst du hier nicht machen, dann werden die wach, also drehst du noch eine Runde. Drei Kurven später kam das Glatteis. Und das war's dann für das Auto. Mir ist Gott sei Dank nichts passiert. Ja. Aber die Karre war kaputt. Er konnte auch nicht mehr repariert werden. Also ist eigentlich meine Musikleidenschaft dem Auto zum Verhängnis geworden.
0: Genau. Und du weißt auch noch ganz genau, was da lief. Ich habe den Song auch hier schon liegen.
2: Ja, das war November Rain von Guns N' Roses. Ganz im Ernst, die Nummer musst du laut hören. Und deswegen, ja, hatte ich gedacht, ich fahre noch mal eine Runde, bis die Nummer zu Ende ist. Das Auto war eher kaputt, als die Nummer zu Ende war. So weit kann ich mich noch erinnern.
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12: Eine melancholische Rockballade und Latin Jazz Pop stehen für Far Far Away von Slate und Matt Biancos Half a Minute. Und das haben wir alles dabei, direkt gleich nach unseren Nachrichten hier bei Radio Mixtape am Mittwochnachmittag mit der Monique.
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14: Mit Lena Bauer, guten Tag. Die angespannte Lage am Persischen Golf sorgt gerade wieder für steigende Energiepreise. Thorsten Adolfs aus dem News-Team, die USA und der Iran haben sich in der vergangenen Nacht wieder heftig gegenseitig angegriffen. Was macht das genau mit dem Ölpreis?
15: Ja, der Ölpreis ist heute Morgen kurzzeitig wieder über die Marke von 100 US-Dollar pro Barrel geklettert. Die Sorgen an den Märkten sind groß, dass die wichtige Straße von Hormus durch die neuen Angriffe wohl noch längere Zeit dicht bleiben könnte. Vom bisherigen Höchststand beim Rohölpreis sind wir aber noch ein ganzes Stück entfernt. Den gab es im April. Damals kostete das Barrel rund 117 US-Dollar. Das Problem mit dem Rohölpreis: steigt er, wird tendenziell auch das Tanken teurer und auch das Heizen mit Öl und Gas.
14: Stichwort Gas, da gab es ja in den vergangenen Tagen Meldungen über zu niedrige Gasstände. Könnte das im Winter zum Problem werden?
15: Also trotz der aktuellen niedrigen Füllstände von ungefähr 55% geben Experten und die Politik Entwarnung. Der Verband der Gas- und Wasserstoffwirtschaft sagt, die Speicherstände allein sind nicht alles, weil auch Pipeline-Importe und LNG-Terminals für die Versorgungssicherheit sorgen. Und auch Bundeskanzler Merz warnt davor, jetzt hektische Kaufaktionen zu starten und teures Gas einzulagern. Das würde die Preise für alle nur unnötig weiter in die Höhe treiben, sagt er. Also alles in allem kann man sagen, dass sich Kundenstand jetzt wohl keine Sorgen über einen Versorgungsengpass machen müssen, denn die Infrastruktur in Deutschland, die ist heute deutlich widerstandsfähiger aufgestellt als noch vor ein paar Jahren.
14: Danke Thorsten und damit zu weiteren Meldungen im Überblick. Die Ruhr-Sieg-Strecke bleibt bis auf Weiteres gesperrt. Nach Angaben der Deutschen Bahn ist in Südwestfalen der Einbau einer neuen Stahlbrücke gescheitert. Die Brücke sei beim Einschieben abgesagt. Wann die wichtige Bahnstrecke zwischen Ruhrgebiet, Sauerland und Siegerland wieder frei ist, sei noch unklar. Der Verdächtige rund um Sabotageangriffe auf Stromnetze in Deutschland soll heute vor den Haftrichter. Das hat die zuständige Staatsanwaltschaft mitgeteilt. Die Polizei hatte den Mann gestern bei einem Großeinsatz in der Nähe des Kraftwerks Weißweiler bei Aachen aufgegriffen. Städte in der EU sollen leichter gegen Kurzzeitvermietungen über Plattformen wie Airbnb vorgehen können. Die EU-Kommission schlägt dafür jetzt neue Regeln vor. Kommunen müssten demnach vorher nachweisen, dass der Wohnungsmarkt vor Ort angespannt ist und Ferienwohnungen die Lage verschärfen. Künstliche Intelligenz als Hilfe beim Einkaufen. Das scheint für viele Jugendliche relativ normal zu sein. Laut einer aktuellen Mastercard-Studie nutzen Jugendliche KI bei Produktsuche, Auswahl und Kaufentscheidungen etwa doppelt so häufig wie ihre Eltern. Über die Hälfte der Jugendlichen sei der Auffassung, dass KI das Einkaufen ihrer Generation verändern wird. Gleichzeitig spiele Vertrauen eine große Rolle. Der Studie zufolge geht es in Zukunft darum, wie transparent und kontrollierbar Einkäufe über KI-Agenten sind. Für die Studie wurden im Juni und Juli insgesamt 26.000 Eltern und Jugendliche in 13 Ländern befragt, darunter auch in Deutschland.
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14: Eher herbstlich ist und bleibt es heute. Es kann zwischendrin regnen und es sind auch immer wieder Wolken unterwegs. Bei um 18 Grad in der Spitze in Bielefeld und Duisburg, in Siegen sind um 17 drin. Morgen ist es dann insgesamt etwas freundlicher und trockener und wir können teilweise auch wieder die 20 Grad knacken.
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14: Gut was los auf den Straßen, hier müsst ihr am längsten zusätzlich einplanen. Einmal auf der A3 Richtung Oberhausen zwischen Solingen und Mettmann 6 Kilometer über eine Dreiviertelstunde länger. Über 20 Minuten plus gibt's auf der A4 Richtung Köln zwischen Kreuz Köln-West und Köln-Eiffeltor, da sind 6 Kilometer Stau. Und dann noch die A45 Richtung Dortmund zwischen Kreuzhagen und dem Westhofener Kreuz, 7 Kilometer Stau und 20 Minuten müsst ihr da zusätzlich rechnen. Allen unterwegs eine gute und sichere Fahrt.
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12: Und wir sind jetzt ganz rhythmisch unterwegs. Ein bisschen Bossa Nova, ein bisschen Samba, Latin Pop. Half a Minute von Matt Bianco ist das hier an diesem Mittwochnachmittag. Ich grüße euch. Schön, dass ihr da seid. Das lohnt sich.

0: das war was anderes. Anders als die sonst so lauten und stampfenden Songs von Slade war das 1974 eine ruhige, nachdenkliche, melodische Nummer. Far, Far Away. Wer mehr davon möchte, so Richtung Rockballaden, also wer mehr Rockballaden möchte, der sollte die nächste Ausgabe von Doros Masters of Ballads heute Abend ab 18 Uhr hier bei uns nicht verpassen.
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0: Mittwochnachmittag, Radio Mixtape. Ich grüße euch alle. Gute Laune Bubblegum Pop jetzt vom Studioprojekt Edison Lighthouse Love Grows. Das ist wieder so eine Nummer, die man laut macht im Radio, im Auto, ausgelassen und grinsend dann mitsingt. Oder auch beim Bügeln zu Hause, klar. Also egal, wo ihr seid. Genießt es jetzt gleich hier.
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1: Ja, und da habe ich für euch gedanklich mal die Glitzerklamotten rausgeholt, die Disco-Kugel aufgehängt. Nur bereit für eine schöne Disco-Nummer. Bonnie M. geht da immer, bringt immer Laune. Hier ist am Mittwochnachmittag. Sunny für

Ich muss heute mal wieder über ein Serienjubiläum kurz quatschen. Gestern ja 60 Jahre Star Trek, yeah. Heute feiern wir 50 Jahre Biene Maja. Und auch hier kurz die legendäre Titelmusik müsste durch, aber ist schön.

0: was ihr gefällt.
1: Ja, Karl Gott, Biene Mana, Maya, heute auch gerne noch auf Partys oder auch im Karneval laut mitgegrölt oder gesungen. Heute, vor 50 Jahren, lief diese Melodie, dieser Song zum ersten Mal im Fernsehen bei der allerersten Biene Maya-Folge. Allerdings feiert diese Serie tatsächlich nur hier in Deutschland 50-Jähriges. Die Biene Maya ist nämlich eine deutsch-österreichisch-japanische Produktion. Und in Japan lief die erste Staffel schon ein Jahr vorher, also 1975. Da war auch das Titellied nicht das legendäre von Karl Gott, gerade ja gehört, sondern das war diese japanische Melodie. Maya, habe ich gehört. Klingt für mich aber so ein bisschen Yuma Island in the Sun in der schnellen Version von Lobo. Aber vielleicht höre ich auch nur das.

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0: Seit dieser Nummer, seit Luca von Suzanne Vega, weiß jeder, dass Luca in der vierten Etage wohnt. Ich wünsche euch einen schönen Mittwochnachmittag.
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0: Das sind schon zwei sehr große Namen, die da direkt nach unseren Nachrichten auftauchen, nämlich Don McLean und Aretha Franklin. American Pie und Respect stehen an bei Monique am Radio Mixtape Mittwochnachmittag. Bis gleich.
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2: Mit Lena Bauer, guten Tag. Die Energiewende beim Heizen ist machbar und finanziell stemmbar. Das ist das Ergebnis einer neuen Studie des Öko-Instituts für die Stiftung Klimaneutralität. Darin steht aber auch, dass Haushalte, in denen die Kassen knapp sind, Probleme bekommen könnten. Thorsten Adolfs aus dem News-Team hat die Einzelheiten dazu.
3: Insgesamt sprechen die Studienmacher von 86 Milliarden Euro pro Jahr, die die Energiewende kosten würde. Das klingt erstmal nach einer riesigen Summe. Die Hälfte davon falle aber ohnehin für die normale Instandhaltung von Gebäuden an, heißt es. Die Stiftung Klimaneutralität warnt davor, Haushalte mit Nettoeinkommen von unter 2000 Euro pro Monat allein zu lassen. Wer wenig Geld hat, könne die Investitionen schlicht nicht aus eigener Kraft stemmen und drohe in der teuren Öl- und Gasfalle hängen zu bleiben, sagen die Experten. Damit das Heizen für alle bezahlbar bleibt, fordert die Stiftung deshalb ein Umdenken bei den Förderungen. Wärme müsse langfristig viel stärker als öffentliche Aufgabe verstanden werden. Und die Investitionsrisiken dürften nicht auf den Einzelnen abgewälzt werden. Nur so lassen sich nach Ansicht der Stiftung Lösungen finden, die für alle bezahlbar sind, um sicher und klimafreundlich durch die nächsten Jahre zu kommen.
2: Und damit zu weiteren Meldungen in Kürze. Am Vormittag und Mittag ging es bei der Generaldebatte im Bundestag hoch her. AfD-Chefin Weidel warf der Koalition Totalversagen vor und forderte einen harten Sparkurs. Kanzler Merz wies die Vorwürfe zurück und warf der AfD vor, Deutschland destabilisieren zu wollen. Außerdem versprach er, die Zukunftschancen junger Menschen zu stärken. Die EU-Kommission will öffentliche Aufträge stärker nutzen, um Europas Wirtschaft zu unterstützen. Behörden sollen laut der Pläne klarer europäische Unternehmen bevorzugen können, wenn Anbieter aus Ländern wie China keinen vergleichbaren Zugang zu ihren Märkten gewähren. Außerdem soll bei Ausschreibungen nicht nur der niedrigste Preis zählen. Norwegens gestorbener König Harald V. ist nach einem Trauerzug durch Oslo an seiner letzten Ruhestätte angekommen. Der Sarg mit dem Leichnam des Monarchen wird in einem königlichen Mausoleum beigesetzt. Champagner ist in diesem Jahr sehr wahrscheinlich etwas hochprozentiger. Winzer dürfen ausnahmsweise diesen Schaumwein mit bis zu 15% Alkohol herstellen. Das hat der zuständige Branchenverband mitgeteilt. Normalerweise hat Champagner etwa 12% Alkohol. In diesem Jahr waren die Trauben aber durch die Hitzewellen besonders früh reif und hatten schon bei der Ernte einen hohen Alkoholgehalt. Laut Branchenverband war die Saison schwierig mit Frost im Frühjahr, sehr früher Blüte und mehreren teils extremen Hitzewellen im Sommer. Deshalb startete die Weinlese so früh wie nie und fällt gleichzeitig deutlich kleiner aus als im vergangenen Jahr.
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2: Nach dem Spätsommerwetter Anfang der Woche ist es jetzt eher wechselhaft. Heute liegen die Höchstwerte eher unter 20 Grad. In Dormagen, Köln oder Düsseldorf sind um 19 Grad mit etwas mehr Sonne drin. Etwas nasser kann es in Richtung Münster und Westfalen werden. Die Wochenmitte wird dann wieder überwiegend freundlich mit Werten um 20 Grad in der Spitze.
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2: Hier müsst ihr aktuell am längsten extra einplanen. Einmal auf der A3 Richtung Oberhausen zwischen Solingen und Mettmann 8 Kilometer, fast eine halbe Stunde länger. 25 Minuten plus gibt's auf der A4 Richtung Köln zwischen Kreuz Köln-West und Köln-Eiffeltor, da sind 6 Kilometer Stau. Und 20 Minuten extra müsst ihr rechnen auf der A45 Richtung Dortmund zwischen Kreuzhagen und dem Westhofener Kreuz, da sind 6 Kilometer Stau. Allen unterwegs eine gute und sichere Fahrt.
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0: Monique von Skydell hier. Hallo alle.
4: Und hallo Don McLean.

0: Jawohl. Ich habe gerade gesehen, dass ich heute Nachmittag noch das Original von Aretha Franklins Respect drin habe, nämlich von Otis Redding. Joa. Ja, später. Vorher gibt es noch viele, viele, viele andere Songs aus dem Soundtrack eures Lebens, aus dem Soundtrack deines Lebens, die euch an andere Zeiten erinnern oder die einfach nur schön sind, wie der besondere Song von Aha, jetzt hier. Und es ist nicht The Sun Always Shines on TV, nicht.
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3: Huey Lewis war 1985 on top. Sein Album Sports verkaufte sich millionenfach und alle wollten ihn haben. Auch die Produzenten einer neuen Horrorkomödie namens Ghostbusters.
4: Who are you guys?
5: We're the Ghostbusters.
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6: Hallo Geisterjäger. 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
2: Leider war Huey nicht verfügbar, denn der hatte nämlich schon was geliefert. 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
7: Ich habe ihn in die Zukunft geschickt.
3: Was also tun, dachte man sich im Camp Ghostbusters. Man verpflichtete Ray Parker Jr. und gab ihm den Auftrag, doch einfach sowas Ähnliches zu machen.
2: Und das nahm Ray ernst und hat sich den Hit von Huey Lewis, I Want a New Drug, vorgenommen. Und hat sich hörbar inspirieren lassen.
3: Fand auch Huey, der den Job ja eigentlich abgelehnt hatte. Als Ghostbusters dann erschien und sehr viele Menschen sofort die Ähnlichkeit hörten, landete die Sache schließlich vor Gericht. 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
2: Das hat Huey dann gebrochen, hat die Story in seiner Biografie erzählt und wurde von Parker Jr. verklagt. 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
3: Und Ghostbusters wurde natürlich trotzdem ein Mega-Hit. Heute hat wohl weltweit jeder die gleiche Antwort auf die Frage:
1: Who you gonna call?
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1: Dunkle Sonnenbrille, weiße Gitarre. Hier ist F.R. David und Words am Mittwochnachmittag.

Morning Has Broken kommt sogar an einem späten Nachmittag richtig gut. Kommt halt immer gut. Monikea, Mittwochnachmittag. Sie war mal kurz mit dem Frontman einer meiner Lieblingsbands verheiratet, nämlich mit Jim Kerr, ja, von den Simple Minds. Was habe ich mir damals gewünscht? Ich wäre sie gewesen. Ich rede von Chrissy Hynde, von der Frontfrau von den Pretenders. Die hatte ja auch gestern Geburtstag, habe ich gestern auch schon mal kurz erzählt. Und mit den Pretenders hat Chrissy Hynde großartige Stücke gemacht. Don't Get Me Wrong, ja klar. Back on the Chain Gang. Und diese tolle Nummer hier halt auch.

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Baby mit der berühmten Mundharmonika-Melodie, total markant. Monique ist hier. Es könnte sein, dass ihr, wenn ihr neue Pflanzen und Sträucher sucht, zum Beispiel bei eBay Kleinanzeigen, dass ihr da geteilte Sträucher aus Katrins Garten findet. Ja? Die holt jetzt selber im September auch so einiges raus, was zu viel geworden ist aus ihrem Garten, was zu teilen ist bei den Sträuchern im Moment. Wie sie das macht und wie ihr das auch unbedingt machen solltet, erzählt euch unsere Garten-Katrin am Freitag wieder in einer neuen Radio-Mixtape-Folge von Katrins Garten.

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0: Monique hier, hallo. 2 Jahrzehnte sind dabei, direkt nach den Nachrichten. 2 aus 4, die es hier im Soundtrack deines Lebens rund um die Uhr gibt. Also nach den Nachrichten Talk Talk aus den 80ern und Smokey aus dem Jahrzehnt davor.
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2: Mit Lena Bauer, guten Tag. Kurzzeitvermietungen über Plattformen wie Airbnb sorgen immer wieder für Ärger, vor allem in Städten, in denen Wohnraum sowieso schon knapp ist. Die EU hat heute einheitliche Regeln vorgestellt, wie Kommunen dagegen in Zukunft vielleicht vorgehen können. Thorsten Adolfs aus dem News-Team, was genau ist da in Brüssel geplant?
3: Also im Moment ist es so, dass beliebte Städte solche Vermietungen teilweise verbieten und das ärgert viele Vermieter, die dann gegen die Verbote schon mal vor Gericht ziehen. Die Städte argumentieren, dass die Wohnungen von Touristen belegt werden, anstatt sie langfristig an Anwohner zu vermieten. Und durch den fehlenden Wohnraum würden die Preise in beliebten Stadtvierteln dadurch in die Höhe getrieben, heißt es. Mit den geplanten Regeln aus Brüssel sollen solche Rechtsstreitigkeiten in Zukunft seltener werden. Künftig sollen die Kommunen demnach nachweisen, dass der Wohnungsmarkt dort wirklich so angespannt ist, wie behauptet. Und sie sollen dann auch belegen, dass Mieten- und Immobilienpreise im Verhältnis zu den Einkommen zu stark steigen und Vermietungen über Plattformen wie Airbnb die Lage verschärft haben. Das allein könne die Problematik der fehlenden Wohnungen aber nicht lösen, sagt die EU. Es müssten zusätzlich auch neue gebaut werden.
2: Und was sagen die verschiedenen Interessensgruppen zu den geplanten Regeln?
3: Da gehen die Meinungen stark auseinander. Der Digitalverband CCIA, zu dem auch Airbnb gehört, hält das Vorhaben für einen Papiertiger, weil echte Überwachung durch die Städte fehle. Auch der Mieterbund hat sich geäußert. Er kritisiert in den Zeitungen der Funke Mediengruppe, dass der Markt sowieso zu undurchsichtig sei und fordert ein generelles Verbot, Wohnraum durch solche Vermietungen zweckzuentfremden. Der Eigentümerverband Haus und Grund schlägt in eine andere Kerbe. Er hält die EU-Regeln für unnötig. Verbandschef Warnecke sagt, Ferienwohnungen seien nicht die Ursache für die Wohnungskrise. Das liege eher an fehlenden Neubauten und den Baukosten, die zurzeit sehr hoch sind.
2: Die Vorschläge aus Brüssel liegen jetzt bei den EU-Ländern und danach wird im Parlament darüber beraten. Und damit jetzt zu weiteren Meldungen im Überblick. 1,5 Wochen vor der Wahl in Berlin laufen gegen SPD-Spitzenkandidat Krach Ermittlungen. Das hat die Staatsanwaltschaft Hannover bestätigt. Zu den konkreten Vorwürfen äußert sich die Behörde aus ermittlungstaktischen Gründen nicht. Krach weist Unterstellungen zurück. Es gilt die Unschuldsvermutung. Wirtschaftsverbände in Deutschland sehen im Zollstreit zwischen den USA und Kanada neue Chancen für Europa. Laut DIHK könnten kanadische Firmen in Zukunft stärker nach verlässlichen Handelspartnern suchen und davon könnten auch deutsche Unternehmen profitieren, etwa beim Verkauf von Maschinen und Technik. Junge Menschen in NRW geraten offenbar seltener mit dem Gesetz in Konflikt. Das geht aus dem aktuellen Lagebild zur Kinder- und Jugendkriminalität hervor. NRW-Innenminister Reul hat die Zahlen heute vorgestellt. Die Polizei habe im vergangenen Jahr rund 6% weniger Tatverdächtige unter 21 Jahren gezählt. Typische Delikte wie Diebstahl, Körperverletzung, Beleidigung und Sachbeschädigung gingen zurück, so das Ministerium. Besonders deutlich sei der Rückgang an Schulen. Gegen diesen Trend haben demnach Straftaten im Internet leicht zugenommen. Reul warnte, das Netz sei kein rechtsfreier Raum.
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2: Eher herbstlich ist und bleibt es heute den restlichen Tag und Abend über. Es kann zwischendrin regnen und es sind auch immer wieder Wolken unterwegs. Morgen ist es dann insgesamt etwas freundlicher und trockener und wir können teilweise auch wieder die 20 Grad knacken.
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2: Viel los auf den Straßen, hier müsst ihr am längsten extra einplanen. Einmal auf der A1 Richtung Blankenheim, zwischen Mechernich und Blankenheim 2 Kilometer Stau, nach einem Unfall 1+ Stunde. Dann die A4 Richtung Köln, zwischen Kreuzköln-West und Köln-Eiffeltor 6 Kilometer, 1/2 Stunde länger. Und 20 Minuten extra müsst ihr rechnen auf der A4 Richtung Aachen, zwischen Kreuzköln-Ost und Kreuzköln-Süd, da sind 5 Kilometer Stau. Ein unterwegs, eine gute Fahrt.
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0: Mit Monique van Schijndel, hallo.

0: war. Smokey gehört auch dazu, natürlich zu Radio Mixtape. Es ist Mittwochnachmittag. Ich habe festgestellt, dass viele von euren erstes Auto Erinnerungen, ne, eure ersten Autos, dass diese Autos so richtig knallige, bunte Farben hatten, insbesondere Giftgrün, habe ich viel gehört. Eure Erinnerungen an euer erstes Auto, toll, was da alles reinkommt von euch. Denkt bitte dran, wenn ihr uns dazu einen Text oder eine Sprachnachricht schickt über die 0800 65 75 85 0, erzählt auch bitte, welche Musik zu diesem ersten Auto gehört. Welche sind da die Erinnerungen der Autosoundtrack von damals, okay? Dann jetzt zur nächsten erstes Auto-Erinnerung, diesmal von Michael.
1: Mein erstes Auto war ein VW Käfer 6 Volt, den ich über die Bundeswehr ersteigert habe. Und den habe ich dann aus NATO-Oliv in Mitternachtsblau umlackieren lassen. Abends habe ich dann im Winter immer die Batterie ausbauen dürfen, denn es war zu kalt und bei 6 Volt Batterien ist er im Winter morgens nicht mehr angesprungen. Das erste Lied in dem Auto war Falco und der Kommissar. Bis dann, ey. Tschüss.
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0: Auch wenn ich so ein 80er-Jahre-Kind bin, ich liebe Gospel. Und wenn diese Nummer von The Edwin Hawkins Singers läuft, sehe ich Whoopi Goldberg in Sister Act 1 und 2. Superklasse Ding.
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1: Gitarreneinsatz bitte.

freue mich immer, wenn ich die Nummer höre. Von einem Song, der super schön ist, zum nächsten Song, der super schön ist, hier bei Radio Mixtape an diesem Mittwochnachmittag. Er hat den Song geschrieben, der später im Cover von Aretha Franklin zu einer absolut weltweiten Hymne der Frauen- und Bürgerrechtsbewegung geworden ist. Ich rede von Respect. Ja? Und wenn jemand sagt, kennst du das Stück Respect? Dann denken die meisten halt sofort, ja, die Nummer von Aretha Franklin. Die ist ja auch richtig gut. Habe ich auch heute vorhin noch gespielt, hier bei Radio Mixtape an diesem Mittwoch. Aber das Original ist von einem Mann, der heute Geburtstag hat. Otis Redding. Heute wäre er 85 geworden. Er wurde ja nur 26, ist ja tragischerweise bei einem Flugzeugunglück ums Leben gekommen. Aber seine Musik bleibt klar. Sitting on the Dock of the Bay, aber auch das tolle Respect, was er vorher rausgebracht hat. Hier ist es bei Radio Mixtape.

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0: Da sind wir alle maximal entschleunigt mit Madonnas Frozen. Jetzt, ich warne schon mal vor, bringen wir unseren Kreislauf mal wieder so richtig in die Gänge.
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0: Mit Born to be Alive von Patrick Hernandez.

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11: Da hatte unsere Doro Pesch aber wieder eine tolle Playlist zusammengestellt für ihre Masters of Ballads gleich im Soundtrack der Stars. Dabei habe ich schon gesehen, unter anderem Freddie Mercury am Klavier mit Love of My Life. Gänsehaut immer. Werde ich gleich auch haben. Auf dem Weg nach Hause, wenn ich das Stück höre, hier bei Radio Mixtape. Ich bin Monique von Scheindl. Bis morgen.
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13: Mit Lena Bauer. Guten Abend. Bei der Generaldebatte im Bundestag ging es heute sehr hitzig zu. Die Stimmung zwischen der Regierung und der AfD war nach dem Wahlergebnis in Sachsen-Anhalt mehr als angespannt. Thorsten Adolfs aus dem News-Team, es war einiges los im Parlament.
14: Ja, dabei sollte es eigentlich heute nur um den Haushaltsplan gehen. Am Ende wurde es dann aber ein giftiger Schlagabtausch zwischen der Regierung und vor allem der AfD. Die hat nach ihrem starken Ergebnis in Sachsen-Anhalt extrem viel Rückenwind. Parteichefin Weidel bescheinigte der Bundesregierung in der Debatte einen total Versagen und sie sagte, für Schwarz-Rot sei es vorbei. Kanzler Merz konterte scharf, er warf der AfD vor, die Demokratie zu verachten und mit ihrer Politik nur zerstören zu wollen. Und Merz sagte, dass Deutschland ohne ausländische Arbeitskräfte, zum Beispiel in Krankenhäusern oder in der Pflege, komplett zum Stillstand kommen würde.
13: Und wie haben sich die anderen Fraktionen bei dem harten Ton heute im Parlament verhalten?
14: Auch sie sind durch den Erfolg der AfD alarmiert und suchen nach einer gemeinsamen Linie. SPD-Fraktionschef Mirsch rief seine Kollegen eindringlich dazu auf, als Demokraten zusammenzustehen, damit die AfD nicht noch mehr Macht bekommt. Die Grünen nutzten die Debatte aber auch für Kritik an der Regierung. Fraktionschefin Dröge findet, dass Kanzler Merz durch seine Art und populistischen Töne den Rechten mit in die Hände spielt. Und die Linke hat unter anderem die Sparpläne beim Haushalt kritisiert. Sie würden das Land unsozial machen. Ein Abweichen von den Reformplänen kommt für Union und SPD aber nicht in Frage, auch wenn der Weg dahin unbequem und langwierig bleibe, sagten Abgeordnete der Regierungsparteien.
13: Danke, Thorsten, und damit jetzt zu weiteren Meldungen im Überblick. Bei einer Explosion in einem Schweizer Wasserkraftwerk sind 2 Mitarbeiter ums Leben gekommen. Laut Polizei war am Morgen zunächst ein Brand im Kraftwerk im Kanton Tessin gemeldet worden. Danach kam es zu einer Explosion. Die Ursache wird jetzt von der Staatsanwaltschaft untersucht. Der Gaspreis in Europa ist auf den höchsten Stand seit Januar 2023. Er ist heute über die Marke von 80 Euro gekommen. Grund sind die 9 gegenseitigen Angriffe der USA und des Irans in der Golfregion. Städte in der EU sollen leichter gegen Kurzzeitvermietungen über Plattformen wie Airbnb vorgehen können. Die EU-Kommission schlägt dafür jetzt neue Regeln vor. Kommunen müssten demnach vorher nachweisen, dass der Wohnungsmarkt vor Ort angespannt ist und Ferienwohnungen die Lage verschärfen. Nach dem Ausbruch aus der JVA Duisburg fehlt von ihm weiter jede Spur. Im Rechtsausschuss des Landtags wurden jetzt aber neue Details zu dem JVA-Ausbruch bekannt. Nach Angaben von Justizminister Limbach hatte der Häftling in U-Haft einen Gitterstab vor seinem Fenster in der 3. Etage entfernt. Danach soll er sich an der 4. Etage entlang gehangelt haben und aufs Dach geklettert sein. Von dort sprang er wohl in einem Baum an der Straße vor der JVA und verschwand. Limbach sagte, dieser Fluchtweg sei lebensgefährlich gewesen. Der Mann habe sich selbst Spider-Man genannt. Unklar sei weiter, wie er den Gitterstab lösen konnte. Die Behörden prüfen jetzt, wie die JVA Duisburg und andere Anstalten besser gesichert werden können.
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13: Eher herbstlich ist und bleibt es heute den restlichen Tag und Abend über. Es kann zwischendrin regnen und es sind auch immer wieder Wolken unterwegs. Morgen ist es dann insgesamt etwas freundlicher und trockener und wir können teilweise auch wieder die 20 Grad knacken.
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13: Hier müsst ihr am längsten extra einplanen. Einmal auf der A1 Richtung Blankenheim zwischen Mechernich und Blankenheim 3 Kilometer und eine Stunde länger. Dann die A3 Richtung Oberhausen zwischen Kreuz Breitscheid und Oberhausen-Lierich 4 Kilometer, halbe Stunde plus und etwas über eine halbe Stunde länger müsst ihr einplanen. Auf der A4 Richtung Köln zwischen Kreuz Köln-West und Köln-Poll, da sind 9 Kilometer Stau.
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Oh, das war der Song Holiday und die Scorpions. Und ich bin Dopesh, ja, hier bei den Masters of Ballads, bei Radio Mixtape. Und ich freue mich auf die nächste Stunde. Wir haben so schöne Balladen für euch rausgesucht. Und mit einer möchte ich starten. Die ist von unserem Album Angels Never Die. Das kam 1993 raus, hatte viele, viele Hits. Aber ein Song haben die Leute am meisten geliebt. Das war der deutsche, Alles ist gut. Und viele Leute haben gesagt, das ist auch mal so schön, dass jemand sagt, alles ist gut. Und hier ist er, yes, alles ist gut. Und danach kommt Queen und Love of My Life.

0: da sind wir wieder. Ich bin's, Doro Pesch mit den Masters of Ballads. Und die nächsten zwei Songs, ja, es sind zwei amerikanische Bands. Und ja, zum Beispiel ZZ Top, oh Gott, zwei Leute leben schon nicht mehr. Der Chef lebt noch und die machen auch weiter. Aber ja, die Originalbesetzung war natürlich grandios. Und ich war auch ein Riesenfan von ZZ Top und auch immer die ganzen tollen Videos. Das war ja manchmal total lustig und schräg. Deswegen, ja, wir hören heute Rough Boy von ZZ Top und davor High Enough von den Damn Yankees.
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0: Willkommen zurück. Ich bin's, eure Doro, hier bei Radio Mixtape. Ja, und der nächste Song ist ein Duett. Wundervoll. Stevie Nicks und Tom Petty. Und ich selber habe mal einen Song gecovert von Fleetwood Mac. Und ja, und ich fand Stevie Nicks auch immer total schön. Und so eine Erscheinung. Und toll gesungen. Und ja, wir hören den Song Stop Dragging My Heart Around. Sehr schön. Und dann Kansas Dust in the Wind. Werden bestimmt viele, viele von euch noch kennen. Das kam 1977 raus. Mein Gott, wie die Zeit vergeht. Ja, hier sind beide Songs. Und ja, und ich hoffe, ihr habt eine gute Zeit. Hier ist Stevie Nicks und Tom Petty. Stop Dragging My Heart Around.
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0: liebe Freunde, hier ist Doro Pesch mit den Masters of Ballads und der nächste Song hat ein wunderschönes Intro. Es ist Tesla und der Song heißt Love Song und ich mag den so gern und ich kenne die Jungs sehr gut. Wir haben ganz oft zusammengespielt auf den Kreuzfahrten, die Monsters of Rock Cruises in Amerika. Es war 1989 kam der Song raus und der war auch immer ein Hit. Und ihr wisst ja, ich mache selber gerne Kreuzfahrten. Wir haben eine eigene, die Metal Queen, Metal Cruise. Wir schippern also auf dem Rhein, auch wieder nächstes Jahr im Mai, wenn ihr Lust habt, dabei zu sein. Es ist immer ein Riesenspaß. Leute kommen von der ganzen Welt her und es ist einfach, es ist phänomenal. Ja, und dann hören wir noch AC/DC und Ride On. Und jetzt wünsche ich euch ganz viel Spaß. Hier ist Tesla und Love Song.
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liebe Hörer, hier ist eure Do, ja, bei Radio Mixtape. Und jetzt hören wir die besten Gitarristen der Welt. Einen, den liebe ich ja so. Es ist Eric Clapton und Wonderful Tonight. Oh, wie schön. Und danach meine absolute Lieblingsband, Pink Floyd und Wish You Were Here. Und man, ich finde, David Gilmour ist unglaublich. Und ja, ich habe den schon geliebt, wie ich noch in der Schule war. Und besonders diesen Song. Und ich war auch mal da, wo die Fotos gemacht haben für das Plattencover. Und da habe ich mein Video aufgenommen, Unholy Love. Könnt ihr mal gucken. Und ja, und ich bin immer noch stolz drauf, dass ich dahin konnte. Es war der Mono Lake in Amerika übrigens. Aber jetzt erstmal Eric Clapton und danach Pink Floyd.

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alle zusammen. Hier ist eure Doro Pesch bei Radio Mixtape mit den Masters of Ballads. Und so langsam muss ich mich wieder verabschieden. Ach, ich liebe das immer, die Songs zu hören. Das gibt einem doch so viel. Und ein Song, den hören wir jetzt, der ist von mir und von unserer Scheibe Angels Never Die. Die kam 1993 raus. Und der Song heißt Last Day of My Life. Da haben wir auch ein wunderschönes Video zu gemacht in Kalifornien. Ich fahre da mit so einem Auto. Gott, das war lebensgefährlich. Ich bin fast ums Leben gekommen, aber wir haben es doch geschafft und können ja mal reingucken. Ist wunderschön geworden. Und danach, ja, passend zum Thema, kommt Going to California von Led Zeppelin. Und dann muss ich jetzt Tschüss sagen. Vielen, vielen Dank fürs Zuhören. Ich wünsche euch alles, alles Gute, alles Liebe. Keep on rocking. Bis zum nächsten Mal. Eure Doro Pesch.

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1: Mit Lena Bauer, guten Abend. Wer das neueste Smartphone mit allem möglichen Schnickschnack haben will, der muss oft 1000 Euro oder mehr auf den Tisch legen. Das kann oder will aber nicht jeder. Und da hat das Ratgeberportal Finanztipp jetzt mal geschaut, wie und wo man sparen kann. Danny Hopper aus dem News-Team, es kann sich lohnen, auf eine günstigere Modellklasse umzusteigen.
2: Ja, Preisstichproben wurden bei Smartphones von Apple, Samsung und Google genommen. Und viele, die ein günstigeres Smartphone suchen, greifen dann ja gerne auf das jeweilige Vorjahresmodell zurück. Und da sagt Finanztipp, das lohnt sich nicht so richtig. Im Schnitt spare man da höchstens 131 Euro. Wer richtig sparen will, sollte stattdessen auf eine günstigere Modellklasse zurückgreifen. Da kann man laut Finanztipp nämlich deutlich mehr sparen, bis zu 574 Euro. Die Geräte sind dann natürlich oft nicht gleichwertig, deshalb rät Finanztipp vorher zu schauen, was man auch wirklich braucht, was Kamera, Display, Speicher oder zusätzliche Funktionen angeht. Und man sollte nicht direkt zum Marktstart kaufen, schon wenn man nur ein paar Monate warte, könne man hunderte Euro sparen, heißt es.
1: Passend zum Thema stellt Apple am Abend seine neuen iPhones vor. Für jetzt um 19 Uhr deutscher Zeit ist die Keynote angesetzt.
2: Genau, und erwartet wird, dass Apple dann sein erstes auffaltbares Smartphone vorstellen wird. Der Finanzdienst Bloomberg weiß da offenbar schon etwas mehr. Demnach soll es in etwa die Größe eines Reisepasses haben mit einem Display auf der Außenseite und einem größeren im Inneren. Der Preis soll laut Bloomberg zwischen 2000 und 2200 Dollar liegen. Bisher sind solche faltbaren Smartphones eher Nischenprodukte. Experten gehen aber davon aus, dass Apple schon in 12 Monaten Marktführer in diesem Bereich sein wird. Zum ersten Mal wird heute Abend der neue Apple-Chef John Ternus die Neuheiten vorstellen. Er soll den Konzern außerdem ins KI-Zeitalter führen.
1: Danke, Danny, und damit zu weiteren Meldungen im Überblick. Bei der Generaldebatte im Bundestag ist es heute zu einem harten Schlagabtausch gekommen. AfD-Chefin Weidel warf der Bundesregierung Totalversagen vor. Kanzler Merz konterte und warf der AfD vor, die Demokratie zu verachten. Auch SPD, Grüne und Linke reagierten auf den Erfolg der AfD in Sachsen-Anhalt. Nach einer Serie von Sabotageangriffen auf das Stromnetz in mehreren Bundesländern sitzt der Tatverdächtige in U-Haft. Das hat die Staatsanwaltschaft Cottbus mitgeteilt. Dem Mann wird unter anderem vorgeworfen, mit selbstgebauten Raketen Drähte über Hochspannungsleitungen geschossen zu haben. Seit gestern können sich Fans auch unter der Woche wieder auf viel Fußball freuen. Die Champions League läuft wieder. Der BVB hat gestern den Anfang mit einem 3:2 gemacht. Seit einer Viertelstunde muss mit dem VfB Stuttgart das zweite deutsche Team ran. Danny Hoppe hat mehr Infos.
2: Die Königsklasse ist zurück im Ländle und die Voraussetzungen sind diesmal besser als noch vor 2 Jahren. Zum einen ist der VfB inzwischen um manche internationale Erfahrung reicher. Zum anderen gibt es Stimmen, die sagen, dass die Stuttgarter von allen 36 Teams das wohl leichteste Programm haben. An großen Namen warten in den 8 Spielen nur Inter Mailand und Atletico Madrid. Die anderen Gegner sind alle durchaus machbar. Gilt auch für Stavanger. Der norwegische Meister ist nach 30 Jahren zurück in der Königsklasse. Trotzdem warnt VfB-Sportvorstand Fabian Wohlgemuth, in der Champions League gäbe es keine Selbstverständlichkeiten. Allerdings stehen die Chancen diesmal gut, dass der VfB die Ligaphase übersteht.
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1: Nach dem Spätsommerwetter Anfang der Woche ist es den Rest des Tages heute eher wechselhaft. In Dormagen, Köln oder Düsseldorf zeigt sich hier und da noch die Sonne. Richtung Münster und Westfalen kann es hier und da auch ein bisschen nasser sein. Die Wochenmitte wird dann wieder überwiegend freundlich mit Werten um 20 Grad in der Spitze.
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1: Hier müsst ihr aktuell am längsten extra einplanen. Einmal auf der A4 Richtung Köln zwischen Köln-Eiffeltor und Köln-Poll. 4 Kilometer, 20 Minuten plus. Eine Viertelstunde länger müsst ihr rechnen auf der A4 Richtung Aachen zwischen Dreieck Köln-Heumar und dem Kreuz Köln-Süd. 5 Kilometer Stau da. Dann noch die A57 Richtung Krefeld zwischen Kamp-Lintfort und Mörsülsdonk. 2 Kilometer, eine Viertelstunde extra.
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0: Hallo, ich bin's, Stefan Kaiser. Schönen Abend. Die Queen of Metal, Doro Pesch. Aus Düsseldorf, woher sonst? Sie hat heute Abend bei uns moderiert.
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2: Ich bin Doro Pesch, ja, hier bei den Masters of Ballads bei Radio Mixtape. Wir haben so schöne Balladen für euch rausgesucht.
3: Alles wird gut. Es wird schon immer irgendwie weitergehen.
2: ZZ Top, oh Gott, zwei Leute leben schon nicht mehr. Der Chef lebt noch und die machen auch weiter. Aber ja, die Originalbesetzung war natürlich grandios. Und auch immer die ganzen tollen Videos, das war ja manchmal total lustig und schräg. Ach, ich liebe das immer, die Songs zu hören. Es gibt einem doch so viel. Ich wünsche euch alles, alles Gute, alles Liebe. Keep on rocking. Bis zum nächsten Mal. Eure Doro Pesch.
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0: Kleiner Tipp noch, die Sendung gibt's auch zum Nachhören bei uns auf der Seite radiomixtape.de. Und jetzt euch noch einen schönen Mittwochabend. Hören wir uns morgen ab 6. Ich freue mich drauf.
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1: Wie ein 60er Soul-Flop zum 80er Klassiker wurde.
2: Wenn man heute fragt, wie klangen eigentlich diese 80er, dann genügen wenige Sekunden. Tainted Love ist purer 80s Synthie-Pop und untrennbar mit Soft Cell verbunden.
3: Aber der Song ist viel älter. Zuerst aufgenommen 1964 von der amerikanischen Soul-Sängerin Gloria Jones. Sometimes I feel I've got to
2: run away, I've got to Und veröffentlicht auch nur als B-Seite, allerdings ohne großen Erfolg. Der Song war praktisch schon vergessen. Fast. Denn in England bekam Tainted Love auf dubiosen Wege ein zweites Leben. Angeblich soll Anfang der 70er ein Matrose die Single in einem Club gegen Kippen getauscht haben.
3: Und dieser Laden gehörte zur sogenannten Northern Soul-Szene. Dort haben sie am liebsten zu alten Soul-Platten gefeiert und der Song wurde Kult. Gloria war mittlerweile nach England umgezogen und hatte ihren Song 1976 sogar neu aufgenommen. Sometimes I feel I've got to run away, I've got to. Produzent damals Mark Bolan, der Kopf von T-Rex, mit dem sie auch zusammen war.
2: Und sie saß auch am Steuer mit ihm als Beifahrer, als ihr Mini Cooper 1977 in London von der Straße abkommt. Bolan stirbt, sie überlebt leicht verletzt.
3: Danach zieht sich Gloria weitgehend aus dem Musikgeschäft zurück und erlebt nur aus der Ferne, wie Soft Cell 1981 ihren Song zum Mega-Hit machen.
2: Denn auch Dave Ball und Mark Almond verbrachten ihre Jugend in besagten Soul-Clubs. Das Duo nahm den Song, verbannte jedes organische Instrument und machte daraus dieses eiskalte, geniale Stück 80-Sound, das heute jeder kennt.
3: Und den gibt's jetzt auf Radio Mixtape. Soft Cell und Tainted Love. 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

0: ich bin's, Stefan Kaiser. Schönen Abend. Die Queen of Metal, Doro Pesch. Aus Düsseldorf, woher sonst? Sie hat heute Abend bei uns moderiert.
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0: Kleiner Tipp noch, die Sendung gibt's auch zum Nachhören bei uns auf der Seite radiomixtape.de. Und jetzt euch noch einen schönen Mittwochabend. Hören wir uns morgen ab 6. Ich freue mich drauf.
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1: Susan Vega ist die Mutter der MP3.
2: Susan Vega war 1987 eine der Top-Newcomer. Ihr Song Luca, ein Riesenhit.
3: Auf dem zugehörigen Album war als letzter Song ein ziemlich ungewöhnliches Stück enthalten, das Popgeschichte schreiben sollte. Das Besondere? Es ist eine reine A-Cappella-Aufnahme. Nur Susans Stimme, sonst nichts.
4: I am sitting in the morning at the diner on the corner.
2: Es ist die etwas melancholische Story von jemandem, der in einem Restaurant auf den Zug wartet und dabei seinen Gedanken und Beobachtungen nachhängt. Jahre später entdeckt das britische Produzentenduo DNA, dass der Song ganz hervorragend mit einem Dancebeat zusammenpasst und veröffentlicht ihn illegal als Bootleg.
3: Susan war sich erst nicht sicher, ob sie klagen oder gratulieren sollte. Ihre Plattenfirma überzeugte sie dann aber, das Letztere zu tun, veröffentlichte den Song offiziell und bescherte ihr einen weiteren Welthit.
2: Und das war's noch nicht. Der deutsche Entwickler Karl-Heinz Brandenburg vom Fraunhofer-Institut nutzte Tom Steiner als Testreferenz, um die Komprimierung des MP3-Formats zu entwickeln und zu perfektionieren. Das erzählte er Susan später sogar persönlich.
5: I didn't know this, at the time, but I guess it came out in a magazine. So I took my daughter to school one day and one of the parents said, congratulations on being the mother of the MP3. I knew what an MP3 was, but I didn't know that I had any connection. So I looked at the article in Business Week or something, and it said that I was the mother of the MP3 because Karl-Heinz Brandenburg had used my song, Tom's Diner, to refine the MP3. And I actually did meet him and he told me that this is the truth.
3: Und so wurde Susan Vega zur inoffiziellen Mutter der MP3. Tom's Diner gibt es übrigens wirklich. New York, Ecke Broadway, 112. Straße. Dort kann man sich bis heute bei Bagels und Kaffee inspirieren lassen. So wie Susan damals. Und jetzt hier auf Radio Mixtape.
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1: Der größte Sommerhit von 1989 war eigentlich geklaut.
2: Wenn man über Sommerhits spricht, kommt man an Lambada von Kaoma eigentlich nicht vorbei. 1989 war das Ding einfach überall. Strand, Freibad, Dorfdisco, Fernsehgarten, Zahnspange oder Bandscheibe. Alle wollten plötzlich tanzen. Aber alles nur geklaut.
3: Eyo, eyo.
2: Denn für Kaoma war dieser Welthit zwar riesig, aber die Melodie stammte gar nicht von ihm.
4: Der Ursprung liegt nämlich in Bolivien. Dort hatte die Gruppe Los Chiacas schon 1981 den Song Rorando Se Fue veröffentlicht.
5: Rorando se fue y me dejó solo sin su amor.
2: Kaoma machten daraus 1989 Lambada. Auf Portugiesisch und mit Dancebeat, aber dafür ohne die nötige Autorisierung zu haben. Und das endete natürlich vor Gericht. Mit anderen Worten, einer der heißesten Sommerhits aller Zeiten hatte erstmal ein ziemlich frostiges Urheberrechtsproblem.
4: Wobei Kaoma aus dem Stoff natürlich trotzdem etwas gebaut haben, das pophistorisch komplett explodiert ist. Dieser Rhythmus, das Video, der Tanz, die ganze tropische Aufladung, plötzlich wollte die halbe Welt Lambada tanzen.
2: Die halbe Welt steckt da ja auch drin. Bolivianische Melodie, portugiesischer Text, französisch-brasilianisches Projekt, internationales Patchwork und globaler Sommerwahn.
4: Ein Beispiel? In Bocholt entschied damals das Arbeitsgericht zugunsten einer Angestellten, der gekündigt wurde wegen dieses Tanzes auf einer Weihnachtsfeier. Anrüchig sei dieser und nahezu mit Prostitution zu vergleichen.
2: Von wegen entschieden die Richter damals, der Tanz sei keinesfalls unsittlich oder anstößig, sondern vielmehr weltbekannt und sogar bei Rentnern beliebt. Der Fall gilt seither als juristische Bestätigung dafür, dass freudiges Tanzen auf einem Betriebsfest kein Kündigungsgrund darstellt.
4: Also schon mal merken für die nächste Weihnachtsfeier, das hier ist Kaoma mit Lambada und zumindest der Tanz ist rechtlich völlig unbedenklich.
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